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0: In Balborn gibt's gerade 15 Grad, Winseln meldet 13 und Rosenkopf liegt ebenfalls bei 13 Grad.
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2: Ich bin Thomas Brockt. Die USA haben sich nach Angaben von Präsident Trump neue riesige Ölvorkommen in Venezuela gesichert. Mit der Vereinbarung bringen die USA mehr als 65 Milliarden Barrel nachgewiesener Ölvorkommen unter ihre Kontrolle. Das teilte Trump auf seiner Plattform Truth Social mit.
3: Venezuela hat mit die größten Ölvorkommen der Welt und Trump will sich rund ein Fünftel davon sichern. Die USA machen seit letztem Jahr gehörig militärisch und wirtschaftlich Druck. Trump warf Venezuela vor, Öl, Land und Vermögenswerte gestohlen zu haben, die er wiederhaben wolle. Nach den Worten Trumps werden sich die US-Ölvorkommen mit diesem Deal mehr als verdoppeln und damit auch die hiesigen Benzinpreise senken. Wegen denen nämlich ist Trump hierzulande innenpolitisch schwer unter Druck. Aus den USA, Tina Eck.
2: Bundesarbeitsministerin Baas stellt die Pläne der schwarz-roten Regierung zur Einführung einer verpflichtenden Krankschreibung ab dem ersten Tag in Frage. Sie sei koalitionstreu, aber wir sollten uns schon noch mal fragen, ob das sinnvoll sei, sagte die SPD-Chefin der Funke Mediengruppe. So sollte es etwa eine Ausnahme für tarifgebundene Unternehmen geben, die andere Regelungen haben. Die geplante Pflicht ist ein Kompromiss und geht auf einen Wunsch der Union zurück. In Norwegen haben tausende Menschen König Harald V. am Abend auf seiner letzten Fahrt zum Königsschloss in Oslo begleitet, trotz strömenden Regens. Der Sarg soll in der Schlosskapelle aufgebahrt werden. Harald war gestern früh im Alter von 89 Jahren gestorben.
4: König Harald war für viele Norweger wie ein Großvater. Er war unglaublich beliebt, hatte viel Humor und war dem Volke nah. Er litt mit den Menschen nach den Breivik-Anschlägen und fieberte zuletzt mit der norwegischen Nationalelf bei der Fußball-Weltmeisterschaft. Sein 53-jähriger Sohn Håkon hat große Fußstapfen zu füllen, aber der Job ist ihm nicht fremd. Seit langem ist er für das Königshaus im Dienst. Seine Frau Mette Marit ist nun Königin von Norwegen, auch wenn Haralds Frau Sonja ihren Königinnentitel behält. Aus Oslo, Sigrid Harms.
2: Und noch zum Fußball. Der FC Bayern München ist mit einem klaren Heimsieg in die neue Bundesliga-Saison gestartet. Der Titelverteidiger und Rekordmeister gewann die Eröffnungspartie gegen den VfB Stuttgart mit 5:1.
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0: In Kaiserslautern, Pirmasens und Zweibrücken startet die Nacht klar und frisch mit rund 13 Grad. Im Laufe des Tages ziehen erst ein paar Wolken auf, später wird's oft bedeckt, dazu liegen die Höchstwerte meist bei 22 bis 24 Grad. Am Abend mischt sich dann in manchen Ecken auch mal leichter Regen unter die Sache.
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0: In Balborn gibt's gerade 15 Grad, Winzeln meldet 13 und Rosenkopf liegt ebenfalls bei 13 Grad.
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0: In Kaiserslautern, Pirmasens und Zweibrücken startet die Nacht klar und frisch mit rund 13 Grad. Im Laufe des Tages ziehen erst ein paar Wolken auf, später wird's oft bedeckt, dazu liegen die Höchstwerte meist bei 22 bis 24 Grad. Am Abend mischt sich dann in manchen Ecken auch mal leichter Regen unter die Sache.
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0: In Lohnsfeld und Bottenbach gibt's gerade 13 Grad, Delfeld meldet 15 Grad.
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2: Ich bin Diana Kramer. Bundesarbeitsministerin Bärbel Baas stellt die Pläne der schwarz-roten Regierung zur Einführung einer verpflichtenden Krankschreibung schon ab dem ersten Tag in Frage. Sie sei zwar koalitionstreu, aber man sollte sich schon noch mal fragen, ob das sinnvoll sei, sagte die SPD-Chefin den Funke-Zeitungen.
3: Begeistert von der Idee war die SPD noch nie. Es war ein Kompromiss, weil die Union woanders Zugeständnisse machte. Und die Fraktionsspitzen haben gerade noch mal bekräftigt, dass alle Reformvorhaben bis Jahresende komplett umgesetzt werden sollen, also auch die Krankschreibung ab Tag 1. Baas stellt trotzdem die Sinnfrage, schließlich soll es auch Ausnahmen für Unternehmen mit eigenen Regelungen geben. Und Baas fürchtet deutlich längere Ausfallzeiten, wenn Menschen auch mit leichtem Infekt schon am ersten Tag zum Arzt gehen. Aus Berlin, Thomas Brock.
2: Die USA haben sich nach Angaben von Präsident Donald Trump riesige Ölvorkommen in Venezuela gesichert. Mit der Vereinbarung bringen die USA mehr als 65 Milliarden Barrel an Ölreserven unter ihre Kontrolle, teilte Trump auf seiner Plattform Truth Social mit. Das entspräche rund einem Fünftel der Vorkommen, die sich Schätzungen zufolge in Venezuela befinden. Laut Trump wurde die Vereinbarung in Absprache mit der geschäftsführenden Präsidentin Venezuelas, Rodriguez, geschlossen. Eine Bestätigung aus Venezuela gibt es noch nicht. Heute entscheiden die Isländer in einem Referendum über die Wiederaufnahme von EU-Beitrittsgesprächen. Es deutet alles auf ein knappes Ergebnis hin.
4: Es ist 13 Jahre her, dass Island aus den Verhandlungen über einen Beitritt zur EU ausgestiegen ist. Ob die wieder aufgenommen werden, wird wohl eine sehr knappe Entscheidung sein. Letzte Umfragen sprechen von einer hauchdünnen Mehrheit für neue Verhandlungen. Denn der Insel im Nordatlantik geht es wirtschaftlich nicht gut und es gibt Sorgen um die künftige Sicherheit ganz ohne eine eigene Armee. Aber es gibt auch Bedenken, den lebenswichtigen Fischfang der EU-Kontrolle zu unterwerfen. Genaueres wird man am Sonntag wissen. Aus Brüssel, Dieter Ebeling.
2: Zum Fußball. Der FC Bayern ist mit einem Heimsieg in die neue Bundesliga-Saison gestartet. Der Titelverteidiger setzte sich in der Eröffnungspartie gegen den VfB Stuttgart klar mit 5:1 durch. Für die Bayern war es schon das 15. Auftaktspiel in Folge ohne Niederlage. Die Münchner bauten ihren Rekord damit aus.
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0: Rund um Kaiserslautern, Pirmasens und Zweibrücken startet der Samstag früh noch recht frisch, mit 12 bis 13 Grad und teils klarem, teils leicht bewölktem Himmel. Im Laufe des Tages wird's freundlich bis wolkig und mild, mit Höchstwerten um 20 bis 21 Grad. Gegen Abend mischt sich dann in den drei Ecken auch mal leichter Regen dazu.
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1: In Lohnsfeld und Bottenbach gibt's gerade 13 Grad, Delfeld meldet 15 Grad.
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1: Rund um Kaiserslautern, Pirmasens und Zweibrücken startet der Samstag früh noch recht frisch, mit 12 bis 13 Grad und teils klarem, teils leicht bewölktem Himmel. Im Laufe des Tages wird's freundlich bis wolkig und mild, mit Höchstwerten um 20 bis 21 Grad. Gegen Abend mischt sich dann in den drei Ecken auch mal leichter Regen dazu.
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0: Jungfrau.
2: Wenn Sie heute Pläne für zukünftige Reisen schmieden, werden Sie auf aufregende Abenteuer und neue Erfahrungen vorbereitet sein. Reisen Sie mit Offenheit und Entdeckungsfreude.
0: Waage.
2: Denken Sie heute daran, dass es wichtig ist, auch mal Nein zu sagen und Ihre Grenzen zu setzen.
0: Skorpion.
2: Arbeiten Sie heute noch einmal hart. Jeder Schritt, den Sie heute unternehmen, bringt Sie näher ans Ziel.
0: Schütze.
2: Traditionen und kulinarische Genüsse bereichern Ihr Leben. Entdecken Sie diese heute.
0: Steinbock.
2: Legen Sie alte Gewohnheiten ab und probieren Sie Neues aus. Zeit für Veränderung ist gekommen.
0: Wassermann.
2: Achten Sie auf die Bedürfnisse anderer und zeigen Sie mehr Mitgefühl, um wichtige Beziehungen aufzubauen und zu stärken.
0: Fische.
2: Heute gibt's möglicherweise Ärger mit einer wichtigen Person. Aber keine Sorge, das renkt sich wieder ein.
0: Widder.
2: Heute treffen Sie kluge Investitionsentscheidungen, die sich langfristig auszahlen. Möglicherweise könnte ein Budget helfen.
0: Stier.
2: Tradition

0: Otterbach liegt gerade bei 13 Grad. Tröben und Rieleberg melden jeweils ebenfalls 13 Grad.
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2: Ich bin Diana Kramer. Die USA haben sich nach Angaben von Präsident Donald Trump neue riesige Ölvorkommen in Venezuela gesichert. Mit der Vereinbarung bringen die USA mehr als 65 Milliarden Barrel nachgewiesener Ölvorkommen unter ihre Kontrolle, teilte Trump auf seiner Plattform Truth Social mit.
3: Venezuela hat mit die größten Ölvorkommen der Welt und Trump will sich rund ein Fünftel davon sichern. Die USA machen seit letztem Jahr gehörig militärisch und wirtschaftlich Druck. Trump warf Venezuela vor, Öl, Land und Vermögenswerte gestohlen zu haben, die er wiederhaben wolle. Nach den Worten Trumps werden sich die US-Ölvorkommen mit diesem Deal mehr als verdoppeln und damit auch die hiesigen Benzinpreise senken. Wegen denen nämlich ist Trump hierzulande innenpolitisch schwer unter Druck. Tina Eck, USA.
2: Bundesarbeitsministerin Bärbel Baas stellt die Pläne der schwarz-roten Bundesregierung zur Einführung einer verpflichtenden Krankschreibung schon ab dem ersten Tag in Frage. Bei aller Koalitionstreue sollte man doch die Sinnhaftigkeit nochmal hinterfragen, sagte Baas der Funke Mediengruppe. So sollte es etwa eine Ausnahme für tarifgebundene Unternehmen geben, die andere Regelungen haben. Die geplante Pflicht ist ein Kompromiss und geht auf einen Wunsch der Union zurück. Enorme Schlammmassen und Regenfälle im Flutkatastrophengebiet an der Grenze zwischen China und Nepal erschweren den Rettungsteams die Bergungsarbeiten und Suche nach Vermissten. Wegen der Mengen an abgelagertem Schlamm können auch oft Hubschrauber nicht landen oder starten, sagte ein Armeesprecher. Insgesamt gelten auf beiden Seiten immer noch mehr als 2500 Menschen als vermisst. Die Zahl der Todesopfer ist inzwischen laut Katastrophenschutz auf fast 600 gestiegen. Zum Fußball. Der FC Bayern München ist mit einem deutlichen Heimsieg in die neue Bundesliga-Saison gestartet. 5:1 stand es am Ende gegen den VfB Stuttgart. Bayerns Pavlovic nach dem Spiel bei Sky.
4: Wir haben von Anfang bis Ende alles gegeben und es ist oft gegen Stuttgart so, dass sie mit der zweiten Hälfte ein bisschen einbrechen, nicht mehr so viel Kraft haben und es war heute wieder so und wir machen immer weiter, hören nicht auf und machen unsere Tore.
2: Alexander Pavlovic vom FC Bayern. Für die Münchner war es das 15. Auftaktspiel in Folge ohne Niederlage.
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0: Zwischen Kaiserslautern, Pirmasens und Zweibrücken startet der Morgen noch ziemlich frisch und teils grau, mit 13 bis 16 Grad. Im Tagesverlauf geht's auf etwa 21 bis 22 Grad rauf. Dazu gibt's mal mehr Wolken, mal etwas Sonne und stellenweise leichten Regen oder Niesel. Richtung Abend bleibt es meist dicht bewölkt und eher mild.
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2: Otterbach liegt gerade bei 13 Grad. Tröben und Rieleberg melden jeweils ebenfalls 13 Grad.
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2: Zwischen Kaiserslautern, Pirmasens und Zweibrücken startet der Morgen noch ziemlich frisch und teils grau, mit 13 bis 16 Grad. Im Tagesverlauf geht's auf etwa 21 bis 22 Grad rauf. Dazu gibt's mal mehr Wolken, mal etwas Sonne und stellenweise leichten Regen oder Niesel. Richtung Abend bleibt es meist dicht bewölkt und eher mild.
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0: Balborn und Eidhornbach liegen gerade bei 14 Grad. Kröppen meldet 14 Grad.
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2: Ich bin Diana Kramer. Nach der Sturzflut im Himalaya-Gebirge ist die Zahl der Toten nach Angaben der Behörden in Nepal und China auf fast 600 gestiegen. Noch immer werden mehr als 2000 Menschen vermisst, darunter viele Touristen. Die Armee in Nepal stößt vor allem wegen der riesigen Schlammmassen auf immer größere Probleme.
3: Dadurch ist es auch sehr schwierig, Hubschrauber in den betroffenen Gebieten zu landen. Die Armee bringt auf das Gelände eines Trainingscamps hier in Bhattavasa kontinuierlich Personen mit Hubschraubern in Sicherheit, die teilweise von der Außenwelt abgeschnitten waren. Doch wird befürchtet, dass auch einsetzender Regen die Aktion noch stärker beschränkt. Die Straßen zu Orten hier in den Bergregionen, wo Menschen versorgt werden müssen, sind oft schwer beschädigt. Hilfsorganisationen versuchen teils mit Lastwagen diese Orte zu erreichen. Durch den Regen sind die Wege teils aufgeweicht, Straßen werden schwerer befahrbar. Aus Nepal, Dirk Goddard.
2: Bundesarbeitsministerin Bärbel Baas stellt die Pläne der schwarz-roten Regierung zur Einführung einer verpflichtenden Krankschreibung ab dem ersten Tag in Frage. Sie sei zwar koalitionstreu, man sollte sich aber schon mal fragen, ob das sinnvoll sei, sagte die SPD-Chefin den Funke-Zeitungen.
4: Begeistert von der Idee war die SPD noch nie. Es war ein Kompromiss, weil die Union woanders Zugeständnisse machte. Und die Fraktionsspitzen haben gerade noch mal bekräftigt, dass alle Reformvorhaben bis Jahresende komplett umgesetzt werden sollen, also auch die Krankschreibung ab Tag 1. Baas stellt trotzdem die Sinnfrage, schließlich soll es auch Ausnahmen für Unternehmen mit eigenen Regelungen geben. Und Baas fürchtet deutlich längere Ausfallzeiten, wenn Menschen auch mit leichtem Infekt schon am ersten Tag zum Arzt gehen. Aus Berlin, Thomas Brock.
2: Die USA haben sich nach Angaben von Präsident Donald Trump riesige Ölvorkommen in Venezuela gesichert. Mit der Vereinbarung bringen die USA mehr als 65 Milliarden Barrel an Ölreserven unter ihre Kontrolle, teilte Trump auf der Plattform Truth Social mit. Das entspreche rund einem Fünftel der Vorkommen, die sich Schätzungen zufolge in Venezuela befinden. Eine Bestätigung aus Venezuela gibt es aber noch nicht. Zum Fußball. Der FC Bayern ist mit einem Heimsieg in die neue Bundesliga-Saison gestartet. Die Münchner setzten sich in der Eröffnungspartie gegen den VfB Stuttgart klar mit 5:1 durch. Für die Bayern war es schon das 15. Auftaktspiel in Folge ohne Niederlage.
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0: In und rund um Kaiserslautern, Pirmasens und Zweibrücken startet der Samstagmorgen freundlich bis wolkig bei 14 bis 16 Grad. Tagsüber geht's auf 21 bis 23 Grad rauf. Dazu mischen sich immer wieder dichtere Wolken unter. Am Nachmittag und Abend wird's stellenweise leicht nass, besonders in den westlichen Ecken.
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0: Balborn und Eithornbach liegen gerade bei 14 Grad. Kröppen meldet 14 Grad.
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0: In und rund um Kaiserslautern, Pirmasens und Zweibrücken startet der Samstagmorgen freundlich bis wolkig bei 14 bis 16 Grad. Tagsüber geht's auf 21 bis 23 Grad rauf. Dazu mischen sich immer wieder dichtere Wolken unter. Am Nachmittag und Abend wird stellenweise leicht nass, besonders in den westlichen Ecken.
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0: Hirschhorn und Bottenbach liegen gerade bei 15 Grad. Dellfeld meldet 16 Grad.
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2: Ich bin Diana Kramer. Die USA haben sich nach Angaben von Präsident Donald Trump neue riesige Ölvorkommen in Venezuela gesichert. Mit der Vereinbarung bringen die USA mehr als 65 Milliarden Barrel nachgewiesener Ölvorkommen unter ihre Kontrolle, teilte Trump auf seiner Plattform Truth Social mit.
3: Venezuela hat mit die größten Ölvorkommen der Welt und Trump will sich rund ein Fünftel davon sichern. Die USA machen seit letztem Jahr gehörig militärisch und wirtschaftlich Druck. Trump warf Venezuela vor, Öl, Land und Vermögenswerte gestohlen zu haben, die er wiederhaben wolle. Nach den Worten Trumps werden sich die US-Ölvorkommen mit diesem Deal mehr als verdoppeln und damit auch die hiesigen Benzinpreise senken. Wegen denen nämlich ist Trump hierzulande innenpolitisch schwer unter Druck. Tina Eck, USA.
2: Bundesarbeitsministerin Bärbel Baas stellt die Pläne der schwarz-roten Bundesregierung zur Einführung einer verpflichtenden Krankschreibung ab dem

0: ersten Tag in Frage. Bei aller Koalitionstreue sollte man doch die Sinnhaftigkeit nochmals hinterfragen, sagte Baas der Funke Mediengruppe. So sollte es etwa eine Ausnahme für tarifgebundene Unternehmen geben, die andere Regelungen haben. Die geplante Pflicht zur Krankschreibung ab Tag 1 ist ein Kompromiss und geht auf einen Wunsch der Union zurück. Schlamm, Regen und unpassierbare Straßen. Die Rettungsteams in Nepal und China kämpfen sich auch Tage nach der Sturzflut im Himalaya-Gebirge weiter durch das Katastrophengebiet. Die Zahl der Toten in beiden Ländern ist inzwischen auf mehr als 600 gestiegen. Mehr als 2500 Menschen gelten weiterhin als vermisst, darunter auch über 500 Ausländer. Wie viele Deutsche sich genau in der Region aufhalten, konnte das Auswärtige Amt nicht beziffern. Die Behörde spricht von einer niedrigen zweistelligen Zahl. Zum Fußball. Der FC Bayern München ist mit einem deutlichen Heimsieg in die neue Bundesliga-Saison gestartet. 5:1 stand es am Ende gegen den VfB Stuttgart. Bayerns Alexander Pavlovic sagte nach dem Spiel bei Sky:
1: Es ist oft gegen Stuttgart so, dass sie mit der zweiten Hälfte ein bisschen einbrechen, nicht mehr so viel Kraft haben. Und es war heute wieder so. Und wir machen immer weiter, hören nicht auf und machen unsere Tore.
0: Alexander Pavlovic vom FC Bayern. Für die Münchner war es das 15. Auftaktspiel in Folge ohne Niederlage.
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3: In Kaiserslautern, Pirmasens und Zweibrücken startet der Morgen noch freundlich mit 15 bis 16 Grad und ein paar Wolken. Danach wird's zunehmend dichter. Bis zum Nachmittag liegen die Höchstwerte meist um 21 bis 22 Grad, in Zweibrücken morgen sogar bis 24 Grad. Am Abend mischt sich dann in allen drei Ecken wieder leichter Regen dazu.
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3: Hirschhorn und Bottenbach liegen gerade bei 15 Grad. Dellfeld meldet 16 Grad.
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3: In Kaiserslautern, Pirmasens und Zweibrücken startet der Morgen noch freundlich mit 15 bis 16 Grad und ein paar Wolken. Danach wird's zunehmend dichter. Bis zum Nachmittag liegen die Höchstwerte meist um 21 bis 22 Grad, in Zweibrücken morgen sogar bis 24 Grad. Am Abend mischt sich dann in allen drei Ecken wieder leichter Regen dazu.
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1: 29. August 1983. Das Sibo ist mit I Like Chopin neu in den Charts.

George Sand wird 1804 in Paris geboren. Eigentlich heißt sie Amantine Aurore Lucille Dupin de Francuel. Sie ist Autorin und Feministin, in einer Zeit, in der der Feminismus es nicht gerade leicht hat. Sie nutzt ihre Aufmerksamkeit als Autorin für ihre Themen und schreibt gesellschaftskritische Literatur für mehr Gleichberechtigung. Über gemeinsame Bekannte lernt sie schließlich den Komponisten Frédéric Chopin kennen. Und auch wenn Chopin die Feministin eigentlich verabscheut, irgendwas an ihr zieht ihn an. Sie beginnen eine langjährige Liebesaffäre. Die beiden sind voller Gegensätze. Sie emanzipiert, er konservativ. Aber irgendwie geht das all die Jahre gut. Und über genau diese Beziehung schreibt der Italiener Gazebo seinen Hit »I Like Chopin«. Er versucht, diese zerrissene Stimmung zu Musik zu machen und zu zeigen, man kann auch über Meinungsverschiedenheiten hinweg glücklich miteinander sein.

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0: In Balborn gibt es gerade 17 Grad, Winsberg liegt bei 17 Grad und Wiesbach meldet 18 Grad.
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2: Ich bin Diana Kramer. Die abschlagsfreie Rente nach 45 Beitragsjahren soll nach den Plänen der schwarz-roten Koalition abgeschafft werden. Offen ist allerdings noch, ab wann diese Regelung gestrichen werden soll, die landläufig als Rente mit 63 bezeichnet wird. Bundesarbeitsministerin Bärbel Baas hat sich jetzt in den Funke Medien für eine Übergangsfrist von etwa 5 Jahren ausgesprochen.
3: Die Menschen müssen Zeit haben, ihre Lebensplanung anzupassen, meint Baas. Heißt, wer kurz vor der Rente steht und damit rechnet, sollte nicht plötzlich mit einer neuen Regelung konfrontiert werden. Deshalb hält Baas 5 Jahre für einen guten Zeitraum für eine Übergangsfrist, bis die sogenannte Rente ab 63 dann gestrichen wird. Und auch Unionsfraktionschef Frei ist offen für eine Übergangsregelung, hat aber bis jetzt keine konkreten Zeiten dafür genannt. Thomas Thonfeld, Berlin.
2: Die USA haben sich nach Angaben von Präsident Donald Trump riesige Ölvorkommen in Venezuela gesichert. Mit der Vereinbarung bringen die USA mehr als 65 Milliarden Barrel an Ölreserven unter ihre Kontrolle, teilte Trump auf der Plattform Truth Social mit. Das entspräche rund einem Fünftel der Vorkommen, die sich Schätzungen zufolge in Venezuela befinden. Eine Bestätigung von dort gibt es noch nicht. Nach der Sturzflut im Himalaya-Gebirge ist die Zahl der Toten nach Angaben der Behörden in Nepal und China auf mehr als 600 gestiegen. Noch immer werden mehr als 2500 Menschen vermisst, darunter viele Touristen. Die Armee in Nepal kämpft vor allem wegen der Schlammmassen mit großen Problemen bei der Suche nach Personen.
4: Dadurch ist es auch sehr schwierig, Hubschrauber in den betroffenen Gebieten zu landen. Die Armee bringt auf das

0: Geschäftsgelände eines Trainingscamps hier in Batavasa kontinuierlich Personen mit Hubschraubern in Sicherheit, die teilweise von der Außenwelt abgeschnitten waren. Doch wird befürchtet, dass auch einsetzender Regen die Aktion noch stärker beschränkt. Die Straßen zu Orten hier in den Werkregionen, wo Menschen versorgt werden müssen, sind oft schwer beschädigt. Hilfsorganisationen versuchen teils mit Lastwagen diese Orte zu erreichen. Durch den Regen sind die Wege teils aufgeweicht, Straßen werden schwerer befahrbar. Aus Nepal, Dirk Goddard.
1: Zum Fußball. Der FC Bayern ist mit einem deutlichen Heimsieg in die neue Bundesliga-Saison gestartet. Die Münchner setzten sich in der Eröffnungspartie mit 5:1 gegen den VfB Stuttgart durch.
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3: In und rund um Kaiserslautern, Pirmasens und Zweibrücken startet der Morgen freundlich müde mit 17 bis 18 Grad und viel bis zeitweise mehr Wolken. Im Tagesverlauf geht's auf etwa 21 bis 22 Grad rauf. Meist bleibt's bedeckt, nur zwischendurch blitzt mal etwas Sonne durch. Später am Nachmittag und Abend kommt dann stellenweise leichter Regen dazu.
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1: In Balborn gibt's gerade 17 Grad, Winsberg liegt bei 17 Grad und Wiesbach meldet 18 Grad.
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1: In und rund um Kaiserslautern, Pirmasens und Zweibrücken startet der Morgen freundlich müde mit 17 bis 18 Grad und viel bis zeitweise mehr Wolken. Im Tagesverlauf geht's auf etwa 21 bis 22 Grad rauf. Meist bleibt's bedeckt, nur zwischendurch blitzt mal etwas Sonne durch. Später am Nachmittag und Abend kommt dann stellenweise leichter Regen dazu.
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0: In Lohnsfeld gibt's gerade 18 Grad, Kröppen meldet 19 und Althornbach liegt ebenfalls bei 19 Grad.
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2: Ich bin Diana Kramer. In der Debatte um die Abschaffung der abschlagsfreien Rente nach 45 Beitragsjahren zeigt sich Arbeitsministerin Bärbel Baas offen für eine Übergangsfrist von etwa 5 Jahren. Nötig seien ausreichende Übergangsfristen und auch Vertrauensschutz, damit die Menschen ihre Lebensplanung anpassen können, sagte die SPD-Chefin den Funke-Zeitungen. Auch die Rentenkommission habe einen Zeitraum von 5 Jahren genannt, das gebe Orientierung. Die Abschaffung der sogenannten Rente mit 63 ist einer der Kernpunkte der geplanten Rentenreform. Der Bundesnachrichtendienst will auf der Computerspielmesse Gamescom IT-Nachwuchs gewinnen. Die Behörde stellte an ihrem Messestand in Köln ein Upgrade eines Computerspiels vor, mit dem das Interesse an der Arbeit der Auslandsspione geweckt werden soll.
3: BND-Legenden Operation Blackbox heißt das Spiel, bei dem die Gamer ein Datenpaket stehlen und in Sicherheit bringen müssen. Dabei müssen sie am Controller möglichst schnell Muster erkennen und reagieren. Entscheidend dabei höchste Konzentration. Gamer sind technikaffin und schlüpfen gerne in andere Rollen, so die Behörde. Und das macht sie für den BND interessant. Die Hoffnung, über das Spiel soll der Nachwuchs aus der Gaming-Szene Lust auf den BND-Job bekommen. Thomas Thonfeld, Nachrichtenredaktion.
2: Die Isländer entscheiden heute in einem Referendum über die Wiederaufnahme von EU-Beitrittsgesprächen. Es deutet alles auf ein knappes Rennen hin.
4: Es ist 13 Jahre her, dass Island aus den Verhandlungen über einen Beitritt zur EU ausgestiegen ist. Ob die wieder aufgenommen werden, wird wohl eine sehr knappe Entscheidung sein. Letzte Umfragen sprechen von einer hauchdünnen Mehrheit für neue Verhandlungen. Denn der Insel im Nordatlantik geht es wirtschaftlich nicht gut und es gibt Sorgen um die künftige Sicherheit, ganz ohne eine eigene Armee. Aber es gibt auch Bedenken, den lebenswichtigen Fischfang der EU-Kontrolle zu unterwerfen. Genaueres wird man am Sonntag wissen. Aus Brüssel, Dieter Ebeling.
2: Schlamm, Regen und unpassiert.

0: Unnavigierbare Straßen. Die Rettungsteams in Nepal und China kämpfen sich auch Tage nach der Sturzflut im Himalaya weiter durch das Katastrophengebiet. Die Zahl der Toten in beiden Ländern ist inzwischen auf mehr als 600 gestiegen. Mehr als 2500 Menschen gelten weiterhin als vermisst, darunter auch über 500 Ausländer.
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2: Zwischen Kaiserslautern, Winsberg und Wiesbach startet der Vormittag eher gemütlich. Mit 18 bis 19 Grad und viel Wolkenmix. Nur örtlich ist es schon richtig grau. Im Laufe des Tages geht's auf 21 bis 23 Grad rauf, aber die Sonne bleibt meist auf Sparflamme. Gegen Abend mischt sich dann von Westen her etwas leichter Regen dazu. Morgen wird's noch ein Stück wärmer, bleibt aber ebenfalls recht wolkig.
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1: So, 11.30 Uhr und du gewinnst sofort 100 Euro, wenn du uns sagst, was hier rauskommt.
2: Donalds Mutter hat 3 Söhne. Tick, Trick und?
1: Donalds Mutter hat also 3 Söhne. Tick, Trick und? 100 Euro jetzt sofort Überweisung auf dein Konto. Die kannst du jetzt haben. 0137 90 30 200. Ruf direkt mit der richtigen Lösung an. Hol dir 100 Euro. 0137 90 30 200. Für 50 Cent aus allen deutschen Netzen. Und das Schöne ist, wir machen dann eine Echtzeitüberweisung.
3: Mitmachen kann man ab 18. An Minderjährige werden keine Gewinne ausgezahlt. Jeder Anruf kostet 50 Cent aus allen deutschen Netzen. Bitte darauf achten, dass nicht jeder Anruf, der Kosten produziert, auch automatisch ins Studio gelangt. Gewinnchancen bleiben. Spiel 1 zu 200.000. 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
1: Also, Donalds Mutter hat 3 Söhne. Tick, Trick und 0137 90 30 200. 0137 90 30 200. Für 50 Cent aus allen deutschen Netzen. Ich bin nicht allein im Studio. Bei mir ist die Quiz Queen, die. Hallo Chrissy, ich grüße dich.
4: Ja, genau, sag's doch einfach so, dann passt es auch.
1: Ja, ich wollte dich groß ankündigen, ja, aber irgendwie nicht funktioniert heute.
4: Nee, aber macht nichts. Ich bin ja trotzdem da.
1: Du brauchst keinen großen Auftritt, du brauchst nur große Worte und die sprichst du jetzt.
4: Ja, große Worte sind, die Kohle geht raus und zwar per Echtzeitüberweisung. Heute noch überwiesen, heute auf dem Konto.
1: So ist es.
2: Donalds Mutter hat 3 Söhne. Tick, Trick. Und?
1: 0137 90 30 200. Hol dir jetzt ganz schnell 100 Euro auf dein Konto. Die kannst du jetzt haben. 0137 90 30 200 für 50 Cent aus allen deutschen Netzen. Und da ist jemand durchgestellt live in der Show. Wer hat angerufen? Hallo?
5: Ja. Donalds Mutter hat keine 3 Söhne, die Tick, Trick und Track heißen.
1: Ja, aber Mund mal ganz kurz.
5: Das ist die Schwester.
1: Ja, das ist aber falsch, mein Freund. Mein Freund, das ist... Ach du Schande! Nochmal, wenn Donalds Mutter 3 Söhne hat, Tick, Trick und... Komm, wir starten nochmal, ist mir jetzt egal. Machen wir nochmal rein. 0137 90 30 200. Ach komm jetzt. 0137 90... Wer will 100 Euro? Wer will 100 Euro? 0137 90 30... Ist die Schwester, sagt er. Ah, da ist der Nächste. Wer hat angerufen? Hallo?
6: Ja, hallo, hier ist Olga.
1: Hallo, Olga. Donald. Bitte?
6: Donald
1: ist richtig. Olga! Olga kriegt die 100 Euro. Wo zieht denn der andere deine Schwester her? Ne? Das ist unglaublich, Olga, oder?
6: Ich weiß nicht.
1: Ich weiß auch nicht, aber 100 Euro für dich. Bleib mal am Phone. Wir überweisen direkt. Bleib dran. Tschüss.
6: Danke.
1: So, dann machen wir direkt weiter, würde ich sagen, mit der nächsten 100 Euro. Jetzt mal bitte hier, Freunde.
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1: Wie viel Erde ist in einem Loch von 3 mal 3 mal 3 Metern? Halleluja! Liebe Gemeinde, 0137 90 30 200. 0137 90 30 200. Für 50 Cent aus allen deutschen Netzen. Hier kommt der nächste Klamauk für 100 Euro für dich.
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1: So, gib nur eine Antwort, die richtig ist und einmal 100 Euro jetzt auf dein Konto. 0137 90 30 200. 0137 90 30 200 für 50 Cent aus allen deutschen Netzen. Mach's wie Olga, löse richtig. Wie viel Erde ist in einem Loch von 3 mal 3 mal 3 Metern? Ja, live eine Falschantwort gehört. Bitte jetzt richtig lösen. Ja, und dann die Kohle mitnehmen. Birgit war schon mal in der vorherigen Sendung da und meinte das. Deine Lösung bitte.
7: Das sind 27 Kubikmeter.
1: Nein, sind sie nicht. Also 27 Kubikmeter ist definitiv nicht richtig. Dann verdoppel ich von 100 auf 200 Euro in 3, 2, 1. Wir starten nochmal rein. Was ist hier heute los? 0137 90 30 200. Bitte ruf nur an, wenn du es raus hast. Ne? Nochmal 0137 90 30 200 für 50 Cent aus allen deutschen Netzen. Also man kommt ja wie Olga gerade wirklich durch, aber muss das hier lösen.
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1: Wie viel Erde ist in einem Loch? Von 3 mal 3 mal 3 Metern. Jetzt lösen. 27 Kubikmeter ist falsch. Ich komme immer noch nicht darüber hinweg, dass wir in Runde 1 eine falsche Antwort gehört haben. Hast du hier die richtige Lösung? Bitte raus, sonst ruf nicht an.
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1: Jetzt aber, Irina war auch schon mal in einer anderen Sendung da und meinte das. Jetzt sag uns bitte deine Lösung.
0: Also ich sag, auf jeden Fall wird es im Volumen berechnet und dann sind das 9000.
1: Nee, das kann nicht stimmen.
0: Dann Volumen sind ja...
1: Nein, das ist definitiv nicht richtig, tut mir leid. Es ist nicht richtig, es tut mir leid, ich will da auch gar nicht ins Wort fallen, es ist nicht richtig. Chrissy, es ist falsch.
4: Nee, gleich mal Kohle rauf, jetzt geht's um 300 Euro garantierter Gewinn.
1: Was ist hier los? Leute, hört mir bitte mit Volumen auf. 0137 90 30 200. Gibt es irgendjemand im Radioland, der das Ding lösen kann? Jetzt 0137 90 30 200 für 50 sind aus allen Deutschen. Jetzt sind wir gerade ein bisschen verzweifelt, ehrlich.
2: Wie viel Erde ist in einem Loch von 3 mal 3 mal 3 Metern?
1: 27 Kubikmeter hat Birgit gesagt und Irina meinte Volumen 9000. Warum kann das nicht stimmen? Wie viel Erde ist in einem Loch von 3 mal 3 mal 3 Metern? Du kriegst Geld jetzt und zwar nicht zu knapp. Chrissy, noch keiner in Glücksleitung 3. Was ist hier los?
4: Noch keiner in Glücksleitung 3. Okay, ich erhöhe nochmal, aber ich lege jetzt nicht 100 drauf, sondern 200. Es geht jetzt um 500 Euro garantierter Gewinn und das gilt heute noch raus per Echtzeitüberweisung.
1: 0137 90 30 200. 0137 90 30 200 für 50 Cent aus allen deutschen Netzen. 27 Kubikmeter ist es nicht. Volumen 9000, Irina, ist falsch.
2: Wie viel Erde ist in einem Loch von 3 mal 3 mal 3 Metern?
1: So, ich hoffe, es kommt kein Humbug, ne? Sag mal die richtige Lösung. Timo war auch schon mal in der vorigen Sendung da und meinte das. Deine Lösung lautet?
8: Ich habe 27.000 Kubikliter.
1: Kubikliter?
8: Ja.
1: Aber Timo, das kann ja nicht richtig sein.
8: Oh, okay.
1: Ja, also das muss ich falsch geben. Was soll ich da noch machen? Timo, du kannst ja nicht Kubikliter rausdrücken, ja? Und dann denken, das kann nicht sein. Kinder, mal ganz ehrlich, irgendjemand, die Suche geht weiter. Wir brauchen jetzt hin, die Reise geht wieder.
4: Die Reise geht weiter, aber mit mehr Geld. Bitte genau zuhören. Jetzt gibt's 600 Euro garantierter Gewinn. Heute überwiesen und heute auf dem Konto.
1: 0137 90 30 200. 0137 90 30. 200 für 50 Cent aus allen deutschen Netzen. Musst du einer lösen können jetzt.
2: Wie viel Erde ist in einem Loch von 3 mal 3 mal 3 Metern?
1: Jetzt 27 Kubikmeter, meinte Birgit. Volumen 9000, meinte Irina. Und 27.000 Kubikliter von Timo. Warum ist das nicht richtig?
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1: Schnapp dir jetzt das Geld.
3: Mitmachen kann man aber 18. An Minderjährige werden keine Gewinne ausgezahlt. 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
1: So, ich brauche einen Gewinner jetzt. Ich weiß nicht, was ich noch machen soll. Ich meine, wir haben hier jetzt Geld ohne Ende und ich brauche dich mit der richtigen Lösung. Nochmal, wie viel Erde? Wie viel Erde ist in einem Loch? Warum ist 27 Kubikmeter, wie die Birgit sagte, falsch? Oder Volumenrechnung, wie Irina meinte, falsch? Oder 27.000 Kubikliter, wie der Timo sagte, nicht richtig? Was ist hier los?
4: Ja, ich weiß ja auch nicht, was los ist. Ich weiß nur, hier hat noch niemand gelöst, noch niemand im Studio. Und ich erhöhe jetzt nicht um 100, sondern um 150 Euro dazu. Es geht jetzt um 750 Euro garantierter Gewinn. Und das Geld geht ganz sicher heute raus per Echtzeitüberweisung.
1: Achtung, jede Sekunde zählt. Ich warte nur noch auf ein Telefonklingeln. 0137 90 30 200. 0137 90 30 200 für 50 Cent aus allen deutschen Netzen. Wie viel Erde ist in einem Loch von 3 mal 3 mal 3 Metern? Warum sind da nicht 27 Kubikmeter drin oder 9000 Volumen oder 27.000 Kubikliter? Wir spielen hier um richtig Geld. 0137 90 30 200. Leitungen sind offen. Mit Leitung 3 bist du live dabei. 0137 90 30 200. 200 für 50 Cent aus allen deutschen Netzen.
2: Wie viel Erde ist in einem Loch von 3 mal 3 mal 3 Metern?
1: Warum ist 27.000 Kubikliter nicht richtig, Freunde? Warum ist das falsch? Das kann doch gar nicht ernst gemeint sein. Das kann doch nicht wahr sein. Ist da schon jemand in Leitung 3, Chrissy? Sonst klatscht Geld drauf, dass alles zu spät ist jetzt.
4: Okay, dann geht's jetzt um eine richtig hohe Summe. Noch niemand hier im Studio, der gelöst hat. Ich erhöhe jetzt drastisch von 750 nicht auf 800, nicht auf 900. Es geht jetzt um 1.000 Euro garantierter Gewinn. 1.000 Euro.
1: Jetzt für dich. Du musst nur anrufen mit der richtigen Lösung. 0137 90 30 200. Suchen einen Menschen jetzt mit der richtigen Lösung. 0137 90 30 200 für 50 Cent aus allen deutschen Netzen. Löst das Ding. Uwe war auch schon mal in einer anderen Sendung da und meinte das.
9: Uwe, du hast zugehört und aufgepasst. Wie lautet deine Lösung?
10: Ja, wir hatten ja schon gehört, 27 Kubikmeter, das ist falsch, richtig, aber es sind 27 Quadratmeter.
9: Nee, das ist auch nicht richtig. Tut mir leid. Das gibt's nicht. Das geht. Wir machen direkt weiter. Das ist falsch. Chrissy, wir brauchen einen Gewinner
4: ja,
9: jetzt.
4: Ja, ich gebe alles. Ich verdopple die Gewinnchancen. Oh zur Gott. Glücksleitung 3 kommt die Glücksleitung 4 dazu. Doppelte Gewinnchance in 3, 2, 1 ab jetzt.
9: Das gibt's nicht. Wenn du Quadratmeter, Volumen, ruf nicht an. Ich brauche jetzt jemanden mit der richtigen Lösung. 0137 90 30 200. Die Chrissy hat deine Chance gerade verdoppelt. Auf 1.000 Euro sicher. Das ist kein Jackpot. 0137 90 30 200 für 50 sind aus allen deutschen Netzen. Weiß es einer vom Radio, wie viel Erde ist in einem Loch von 3 mal 3 mal 3 Metern? Immer noch keiner da. Es ist immer noch niemand am Telefon bei uns im Studio. Ich weiß nicht, ob es einer weiß. Ich habe keine Ahnung. 0137 90 30 200. Immer noch keiner da. Es ist noch niemand bei uns. Noch niemand. Ich kann nichts machen. 0137 90, 30, 200 für 50 Cent aus allen deutschen Netzen. Kann irgendeiner die Lösung bitte vor die Frage sagen?
2: Wie viel Erde ist in einem Loch von 3 mal 3 mal 3 Metern?
9: Keine Zeit mehr, ich brauche jetzt die Lösung, jetzt.
4: Okay, ich erhöhe nochmal die Gewinnchance. Solange bis jemand hier ist, ich gebe die Glücksleitung 5 dazu. Dreifachen höchste Gewinnchance in 3, 2, 1 ab jetzt.
9: Ja, es wird doch jetzt hoffentlich klingeln, wir haben keine Zeit mehr. 0137 90 30 200. Es muss halt jemand die richtige Lösung jetzt raus haben. 0137 90 30 200 für 50 sind aus allen deutschen Netzen. Warum 27 Kubikmeter? Nicht richtig. 9000 Volumen, 27.000 Kubikliter, 27 Quadratmeter. Wie viel Erde ist in einem Loch von 3 mal 3 mal 3 Metern? Wie viel Erde ist in einem Loch von 3 mal 3 mal 3 Metern? Keine Scherzfrage. 0137 90 30 200. Du kriegst 1000 Euro jetzt auf dein Konto. 0137 90 30 200. Immer noch niemand da. Jede Sekunde kann es klingeln. Du kannst das Geld jede Sekunde an hier an dich reißen. Ruf nicht an, wenn du die Lösung nicht hast. Ruf nicht an, wenn du die Lösung nicht weißt. Ich brauche Deni. Wir halten die Leitung frei für den Menschen, der uns das für 1000 Euro sicher lösen kann. Ganz sicher jetzt.
2: Wie viel Erde ist in einem Loch von 3 mal 3 mal 3 Metern?
9: Immer noch keiner im Studio. 0137 90 30 200. Noch keiner da. Hört jemand dieses? Ich habe keine Ahnung. Bist du im Auto? Ich brauche die Lösung. Wie viel Erde ist in einem Loch von 3 mal 3 mal 3 Metern? Immer noch kein Mensch bei uns am Telefon. Was ist hier los?
4: Also ich weiß ja auch nicht, was los ist. Aber ich verdopple die dreifache Gewinnchance auf die sechsfache Gewinnchance. Glücksleitung 11, Glücksleitung 12 und die Glücksleitung 13 kommen dazu. Sechsfache höchste Gewinnchance ab jetzt.
9: Achtung, aktiviert. Sechsfache Gewinnchance. Gewinnchance versechsfacht. Jede Sekunde kannst du hier 1000 Euro gewinnen. Hast du die Lösung auf die Frage?
2: Wie viel Erde ist in einem Loch von 3 mal 3 mal 3 Metern?
9: 0137 90 30 200. Immer noch keiner da. 0137 90 30 200. Immer noch niemand, der meine Stimme im Telefon hört. 0137 90 30 200. Das gibt's nicht. 1000 Euro sicher. 1000 Euro sicher für dich. 0137 90 30 200 für 50 sind aus allen deutschen Netzen. Keine Lösung. Vielleicht ist es das Wetter, das die Leute verrückt macht. Ich habe keine Ahnung. Wir haben heute schon in Runde 1 eine falsche Antwort bekommen. Live in der Show. Ich will will keine falsche Antwort mehr hören. Also,
2: wie viel Erde ist in einem Loch von 3 mal 3 mal 3 Metern?
9: Ich brauche jetzt deine richtige Lösung. Chrissy, wir haben keine Zeit mehr.
4: Wir haben keine Zeit. Ich mache die 10 voll. Ich gehe in die Vollen. Die 10-fache Gewinnchance Glücksleitung 19 und Glücksleitung 20 kommen dazu ab jetzt.
9: Achtung, das ist die Möglichkeit. Wir suchen dich jetzt sofort. Jetzt hier in mit der 10-fachen Gewinnchance. Achtung, 0137 90 30 200. Jede Sekunde kann es klingeln. Ich freue mich, wenn du die Lösung hast. Dann wähle die 0137 90 30 200. Wir sind live. Leute, 11.45 Uhr. Ich brauche jetzt deine Antwort. 0137 90 30 200. Meine Güte, das ist doch die Chance. Nutze sie. Nutze sie jetzt direkt. 0137 90 30 200. Für 50 Cent aus allen deutschen Netzen immer noch keiner da. Du hast 27 Kubikmeter raus, ruf nicht an. Volumenrechnung, ruf nicht an. 27.000 Kubikliter, ruf nicht an. 27 Quadratmeter, ruf nicht an. Ruf an, wenn du was anderes raus hast. 0137 90 30 200. 0137 90 30 200 für 50 Cent aus allen deutschen Netzen. Was kommt jetzt hier raus?
2: Wie viel Erde ist in einem Loch von 3 mal 3 mal 3 Metern?
9: Ich verspreche, das Geld geht raus. Ich verspreche, das Geld geht jetzt raus.
4: Und ich gehe jetzt auf die 13-fache Gewinnchance. Mehr geht nicht. Mit der Glücksleitung 24, Glücksleitung 25 und der Glücksleitung 26. Es muss und wird jetzt klingeln.
9: 0137 90 30 200. 0137 90 30 200 für 50 Cent aus allen deutschen Netzen. Wer jetzt anruft und die richtige Lösung hat, kann 1000 Euro sicher jetzt auf dein Konto gewinnen. Auf dein Konto. Wir machen eine Direktüberweisung. 0137 90 30 200. Immer noch keiner da. Regie, lasst uns bitte auf Sendung. Ich habe versprochen, das Geld geht raus. Wir wären eigentlich hier fertig. 0137 90 30 200. 0137 90 30 200. Für 50 Cent aus allen deutschen Netzen. Wie viel Erde ist in einem Loch von 3 mal 3 mal 3 Metern? Wie viel Erde ist in einem Loch von 3 mal 3 mal 3 Metern? Ich brauche jetzt deine Lösung. Jetzt sofort. Achtung! 0137 90 30 200. Ich will nur noch ein Telefonklingeln jetzt hören. Wenn du es raus hast, wähl mit mir gemeinsam. Wir haben schon keine Zeit mehr. 0137 90 30 200. Immer noch keiner da. 0137 90 30 200. Immer noch niemand im Studio. 0137 90 30 200 für 50 Cent aus allen deutschen Netzen. Wie viel Erde ist in einem Loch von 3 mal 3 mal 3 Metern? Keine Musik mehr. Ich will nur Telefonklingeln hören. Es wird klingeln. 0137 90 30 200. Es ruft nur derjenige an, der es jetzt raus hat. 0137 90 30 200. Immer noch niemand im Studio. 0137 90 30 200 für 50 Cent aus allen deutschen Netzen. Und mit der richtigen Lösung bekommst du 1000 Euro netto steuerfrei. Sag uns jetzt die richtige Lösung. Wir brauchen sie von dir. 0137 90 30 200. 0137 90 30 200 für 50 Cent aus allen deutschen Netzen.
2: Wie viel Erde ist in einem Loch von 3 mal 3 mal 3 Metern?
9: Birgit meinte 27 Kubikmeter. Ist nicht richtig. Irina meinte 9000 Volumen. Ist nicht richtig. 27.000 Kubikliter von Timo sind nicht richtig und 27 Quadratmeter vom Uwe sind ebenfalls nicht richtig. Also sag uns die richtige Lösung unter 0137 90 30 200 0137 90 30 200 für 50 Cent aus allen deutschen Netzen. Wir sind jetzt hier bereit für dich, aber du musst uns die richtige Lösung nennen. Also sag uns, was kommt hier raus?
2: Wie viel Erde ist in einem Loch von 3 mal 3 mal 3 Metern.
9: Wie viel Erde ist in dem Loch? Wie viel Erde ist da drin? 0137 90 30 200. 0137 90 30 200 für 50 Cent aus allen deutschen Netzen mit der richtigen Lösung. Jetzt das Geld mitnehmen. Jetzt sofort, hier und heute gewinnst du. 1.000 Euro netto steuerfrei. 1.000 Euro netto steuerfrei für dich.
2: Wie viel Erde ist in einem Loch von 3 mal 3 mal 3 Metern?
9: Wie viel Erde ist in einem Loch von 3 mal 3 mal 3 Metern? 0137 90 30 200 0137. Und da ist jemand durchgestellt mit dem Chance-Button. Wer ist dran? Hallo?
11: Hallo, der Robert.
9: Robert, was kommt raus?
11: Ja, in einem Loch ist nichts drin.
9: Ja, Robert. 1.000 Euro netto steuerfrei für dich. Wie schön ist das denn, oder? Ja, bleib mal am Telefon und freu dich. Bleib mal dran.
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0: In Weilerbach sind es gerade 21 Grad, Schweigs liegt bei 20 und Rosenkopf meldet 19 Grad.
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2: Ich bin Diana Kramer. Bundesarbeitsministerin Bärbel Baas hat sich zu mehreren Vorhaben der schwarz-roten Regierung geäußert. In den Funke-Medien sprach sich die SPD-Chefin unter anderem dafür aus, bei der Abschaffung der sogenannten Rente mit 63 eine fünfjährige Übergangsfrist einzuräumen. Außerdem stellte sie die Einführung einer verpflichtenden Krankschreibung schon ab dem ersten Tag in Frage.
3: Begeistert von der Idee war die SPD noch nie. Es war ein Kompromiss, weil die Union woanders Zugeständnisse machte. Baas stellt trotzdem die Sinnfrage, schließlich soll es auch Ausnahmen für Unternehmen mit eigenen Regelungen geben. Und Baas fürchtet deutlich längere Ausfallzeiten, wenn Menschen auch mit leichtem Infekt schon am ersten Tag zum Arzt gehen. Aus Berlin, Thomas Brockt.
2: Bei einem russischen Drohnenangriff auf ein Munitionslager sind unweit der ukrainischen Hauptstadt Kiew nach Regierungsangaben mindestens 27 Menschen getötet worden. Es gäbe erhebliche Schäden, Wohnhäuser sowie ein Senioren- und Behindertenheim seien beschädigt worden, schrieb Präsident Zelensky bei Telegram. Außerdem soll es viele Verletzte geben. Heute hätten Norwegens König Harald und seine Frau Sonja ihren 58. Hochzeitstag gefeiert. Nach dem Tod ihres geliebten Mannes muss die Königin den Tag nun allein begehen. König Harald war gestern Morgen im Alter von 89 Jahren gestorben.
4: Das Wetter hier in Oslo passt zur Stimmung der Norweger. Seit dem Tod des geliebten Königs ist es grau und nass in der Hauptstadt. Trotzdem kamen bis in die Nacht noch Menschen zum Schlossplatz, um Blumen und Briefe für Harald den V. zu hinterlassen. Geschätzt 20.000 Menschen waren am Todestag des Königs hierher gekommen. Am Morgen sammelten Mitarbeiter des Hofs die durchnässten Nachrichten ein. In den kommenden Tagen sollen sich die Norweger am Sarg von König Harald noch einmal verabschieden können. Aus Oslo, Julia Weschenbach.
2: Zum Fußball. Der FC Bayern hat zum Start in die Bundesliga-Saison erneut seine Stärke demonstriert. Mit 5:1 besiegten die Münchner im Auftaktspiel den VfB Stuttgart. Vizemeister Borussia Dortmund empfängt im Topspiel heute Abend den HSV. Davor gibt die Spielvereinigung Ebersberg ihren Bundesliga-Einstand. Die Saarländer treffen ab 15.30 Uhr auf Bayer Leverkusen. Als zweiter Aufsteiger ist der SC Paderborn in Mainz gefordert.
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0: Rund um Kaiserslautern, Pirmasens und Zweibrücken ist es an diesem Vormittag freundlich wolkig und mit 19 bis gut 21 Grad angenehm mild. Im Tagesverlauf schiebt sich immer mehr Bewölkung rein und am späten Nachmittag oder Abend kommt stellenweise leichter Regen dazu. Morgen wird's erst noch grau, dann etwas milder und knapp wärmer, bevor später wieder ein paar Tropfen fallen.
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5: Hallo zusammen.
6: Hallo.
7: Da geht er noch, der Peter.
8: Habt ihr das jetzt gehört?
7: Haben wir gehört, glaube ich, ja.
8: Entschuldigung.
7: Alles gut. Es ist okay. Samstag um 12.
6: Gerade aus dem Bett,
7: ja. Ja, dann war der Freitagabend mal wieder ein bisschen länger, ne?
6: Ja.
7: Also,

0: Er ist da, gelernter Koch, gelernter Konditor Peter Scharf.
1: Hallo, grüß dich.
0: Und unsere Ernährungsexpertin Eva Schmidt-Zöllner.
2: Hallo.
0: So, wir machen irgendwas Verrücktes mit Süßkartoffeln.
1: Ja, wir machen eigentlich was sehr Einfaches.
0: Okay.
1: Aber ich finde es sehr, sehr lecker und es ist vor allen Dingen sehr variantenreich. Es ist, kann eine Beilage sein, kann aber auch einfach was Leckeres vom Fernseher sein.
0: Ja.
1: Und oder abends einfach auf der Terrasse. Und zwar, wir machen Süßkartoffeln, direkt im Ofen gebacken als Wedges. Und die Aromen sind Vanille, Chili und Minze und natürlich naturbelassenes Salz.
0: Tja. Klar, Kartoffeln ohne Salz geht ja, glaube ich, gar nicht. Ja, Eva?
2: Ja, das ist spannend.
0: Spannend.
2: Zusammensetzung, ja.
0: Okay. Ja. Dann schauen wir an, wie spannend das ist und das machen wir gleich.
1: Das ist genau das gleiche Wort, was ich überhaupt nicht mag, wenn jemand sagt, es schmeckt interessant.
0: Genau,
2: das wollte ich gerade sagen.
1: Spannend. Ja. Also jetzt
0: mal. Und schmeckt es euch? Ja, interessant.
2: Spannend finde ich positiver als interessant.
0: Findest du?
2: Ja.
0: Wenn dir jemand, wenn du sagst, du kochst irgendwas, dann sagt jemand, oh, spannend.
2: Ja.
0: Okay, wir klären das gleich.
1: Kein Kommentar mehr. Das ist ein scheiß Thema.
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0: Also, spannend ist es, hat die Eva gesagt.
1: Ich glaube, es ist auch lecker.
0: Bestimmt, aber ist es auch gesund? Also was nochmal für alle, die jetzt gerade erst eingeschaltet haben, gebackene Süßkartoffel, Wedges machen wir mit Bourbon-Vanille, Chili und Minze.
2: Ja. Da möchte ich vielleicht was dazu sagen, weil du jetzt zweimal gesagt hast, ist es auch gesund. Also wir merken eins in den letzten Jahren, dass das Thema Kulinarik und Ernährung mittlerweile eins ist. Ich sehe das auf jeden Fall. Deswegen machen wir ja, glaube ich, die Radiosendung. Ich sehe das auf jeden Fall so, weil wir sind ja, ich sage jetzt mal, kreativ für den Alltag da.
0: Stimmt, so, ja.
2: In der Drei-Sterne- oder in der Sterne-Gastronomie an sich hat es meiner Meinung nach nicht die gleiche Wertschätzung oder Bedeutung, weil wenn ich in die Sterne-Gastronomie gehe oder wenn ich gut gehoben essen gehe und mir etwas gönne, dann ist es eher für meine Seele und für den Genuss und für den Moment. Deswegen finde ich das interessant, dass man das so trennen kann. Ich musste das auch erst mal trennen. Die ersten Jahre habe ich einfach nur das gemacht, was kulinarisch sehr hochwertig und lecker ist. Und jetzt über die Jahre haben wir doch wirklich die Nähe zum Alltag. Und das finde ich sehr spannend.
1: Das ist doch eine schöne
0: Entwicklung. Das ist doch eine schöne Entwicklung.
1: Es muss ja auch mal schöne Entwicklungen geben.
0: So nämlich, genau. Ja, also Eva, was ist alles Tolles drin?
1: Was ist alles drin? Also natürlich Süßkartoffeln.
0: Ja.
1: Ne? Die heißen zwar Kartoffeln, sind aber botanisch nicht mal entfernt mit den Nachtschattengewächsen irgendwie verwandt. Mhm. Die gehören zu den Windengewächsen. Also es ist was ganz anderes vom Ursprung her wie die Kartoffel.
0: Hä, die wächst dann am Strauch oder wie?
1: Ne, die wächst auch in der Erde,
0: ach so.
1: Aber es ist ein anderes botanisch was völlig anderes.
2: Habt ihr Nachrichten gesehen in den letzten zwei Tagen mit dem Thema Kartoffeln und Wasserknappheit?
1: Ja.
0: Nee.
2: Dass die mal, also ich habe nicht so genau, aber viele Kartoffeln fallen jetzt nicht in die Pommes-Kategorie, weil sie nicht mindestens 8 cm Länge haben.
1: Genau, weil sie so klein sind.
0: Ah, weil die nicht genug Wasser
2: haben. Dadurch können jetzt Pommes sehr teuer werden.
1: Da gibt es halt kürzere Pommes, meine Güte.
2: Ich meine, Süßkartoffeln waren, glaube ich, noch nie günstig, aber sie haben natürlich auch ein ganz eigenes
0: Genau.
1: Also die sind halt sehr stärkereich, deshalb sind die auch süß, ne? Die schmecken ja so ein bisschen süßlich. Haben auch viele Mineralstoffe, Vitamine, viele Ballaststoffe, das ist ganz positiv, besonders in der Schale.
0: Okay.
1: Die kann man, wenn man die gut sauber macht, auch ruhig, gerade bei den Wedges, denke ich, kann man die mitessen. Was die noch haben, was jetzt unsere normale Kartoffel nicht hat, das zeigt uns schon die orangene Farbe. Das sind Carotinoide, Anthocyane. Und das sind ja, diese Stoffe, die unseren Körper gut schützen, ne? Diese sekundären Pflanzenstoffe. Und das hat die Süßkartoffel halt. Ne? Von daher ist die ja durchaus eine gute Alternative.
0: Mal. Durchaus.
2: Jetzt mal blöd gefragt, ist die Süßkartoffel gesünder wie unsere andere? Normale?
1: Ich würde es jetzt, schwer zu sagen. Also sie hat ein bisschen mehr dadurch, dass sie diese sekundären Pflanzenstoffe noch hat. Ne? Das hat sie als Plus. Mhm. Ansonsten hat sie auch ein bisschen mehr Stärke, was vielleicht wieder für manche nicht so positiv ist. Es ist, tut sich jetzt nicht so viel.
0: Ah, okay. Ne?
2: Sie verhält sich beim Kochen anders.
1: Ja, total.
2: Ne?
1: Ja.
2: Also da ist die... Unsere deutsche Kartoffel, sag ich jetzt mal, wenn man sie so bezeichnen kann, lässt viel mehr zu.
1: Ja,
2: ne? Also wenn die Süßkartoffel halt zu lange im Ofen war, dann war es halt.
0: Ja.
2: Also,
0: ja. Toll.
1: Das merkt man schon. Und dann haben wir als Öl ein Erdnussöl.
0: Oh.
1: Das hat eine günstige Fettsäurezusammensetzung, hat die Hälfte einfach ungesättigte Fettsäuren, viele mehrfach ungesättigte Fettsäuren. Mhm. Das ist gut für unseren Blutdruck und den Cholesterinspiegel, der wird dadurch gesenkt. Hat einen hohen Rauchpunkt, das heißt, kann man sehr heiß erhitzen.
0: Ja.
1: Das ist von Vorteil.
0: Das wird doch als ein Fondue verwendet oder sowas,
1: auch,
0: gell?
1: Ja. Und enthält relativ viel Vitamin E, was so ein richtiger Bodyguard für die Körperzellen ist. Jetzt habe ich schon mal ein Mikrofon gebastelt. Also
2: in China habe ich tatsächlich so 20 Liter Tonnen gesehen oder 40 Liter, wo Erdnussöl, also für die ist es wohl
1: Gang und
2: das Nonplusultra.
0: Ja,
1: weil man es im Wok wahrscheinlich auch relativ schützen kann. Ne? Es kommen aber auch noch wirklich Erdnüsse dann mit dazu am Schluss.
2: Ja, weil ich enttäuscht war, weil das gar kein Erdnussaroma hat.
0: Nee, es schmeckt nicht nach Erdnuss, gar nicht.
1: Wirklich, ne?
2: Ja.
1: Und die gehören ja, die gehören ja eigentlich zu den Hülsenfrüchten, ne? Die Erdnüsse sind gar keine Nuss. Deshalb sind die auch sehr eiweißreich.
0: Das mit den Nüssen ist immer so ein Ding. Erdnüsse, Mandeln, eigentlich keine richtigen Nüsse. Nee, das ist schon dafür eine Erdbeere.
1: Also von allen Nüssen in Anführungszeichen haben sie den höchsten Eiweißgehalt.
0: Das ist eher
1: ein Eiweißlieferant, weil Hülsenfrüchte sind ja auch gute Eiweißlieferanten.
0: Ne? Oh ja.
1: Und daher sind die von der Zusammensetzung her jetzt gar nicht so vergleichbar mit einer Haselnuss oder einer Walnuss. Mhm. Ne? Die haben ja nicht ganz so viel Eiweiß, die haben ja mehr so die guten Fette. Vanille ist was ganz Tolles, weil es die Produktion von unserem Glückshormon Serotonin anregt.
0: Ja.
1: Sorgt für Motivation durch Dopamin. Allein der Duft von Vanille kann schon gute Laune machen. Da gibt es auch Studien
2: zu. Was heißt denn ihr kann?
1: Macht.
0: Deswegen gibt es so viele Raumdüfte mit Vanille wahrscheinlich.
1: Ja, genau, weil das wirkt gegen depressive Verstimmung, Schlafstörungen.
0: Echt?
1: Ja, da gibt es Studien zu. Hat man auch eine Studie gemacht.
0: Also im Schlafzimmer Vanille, dann schläft man besser.
1: Ja, und man hat eine Studie gemacht, dass man während Klausur von Studenten halt so Vanilleduft verwendet
2: hat. Aber nicht
1: hat.
2: In die Nase stecke.
0: Ich schmier es mir so unter die Nase.
1: Weißt also du, was man gut in die Nase schmieren kann, ist Erdnussöl, ne? Das ist ganz, weil das ist ganz gut für die Nasenschleimhäute.
2: Ja. Erdnussöl.
1: Ja, Sesamöl ist noch besser.
0: So.
1: Ja.
0: Das magst du doch so gerne, vor allem geröstet.
2: Ja, mach ich. Ich habe ja mindestens 6 verschiedene Öle an meinem Nachttischkäschle.
1: Dann haben wir noch was Tolles, was auch so ein bisschen auf die Gehirnzellen wirkt, nämlich Chili.
0: Ja. Ja.
1: Weil das auch die Bildung neuer Blutgefäße und Nervenzellen im Gehirn anregt. Und auch
2: da
1: wieder,
2: müssen ja die Asiaten und die Thailänder mit die schlausten Menschen.
0: Ja, ist ja auch so.
1: Du musst ja die Gehirnzellen aber dann auch nutzen, wenn sie da sind.
2: Ach so.
0: Aber kennst du nicht das Sprichwort? Egal wie gut du irgendwas kannst, es gibt immer irgendwo ein asiatisches Kind, das kann es besser.
1: Ja, die sind, glaube ich, schon.
0: Nee. Ist so.
2: Wo hast du den her?
0: Der kursiert schon seit vielen Jahren, ja.
1: Und auch das Chili wirkt auch stimmungsaufhellend. Ne? Also es sind 2 Komponenten drin, die so ein bisschen pushen. Dann haben wir noch Minze mit dabei, mit den ätherischen Ölen, was ja auch so vom Geschmack her was richtig frisch ist. Und Honig brauchen wir noch ein bisschen. Und da muss man halt mittlerweile echt gucken, wo man den Honig kauft. Ne?
0: Also am
1: allerbesten beim Imker des Vertrauens. Mhm. Ne? Weil selbst diese Bio-Honige, die man so bekommt, weiß man auch nicht so genau, da gibt es auch Untersuchungen, dass alles gepanscht ist.
2: Aber lass uns mal ganz kurz über das Thema Honig sprechen. Wenn ich das, vor 2 Jahren haben wir, glaube ich, mal davon gehabt, unterm Strich ist es eine Süße mit Aroma im Verhältnis zum Zucker.
1: Genau.
2: Hat eine andere Konsistenz.
1: Ja.
2: Aber selbst wenn ich den besten Honig der Welt kaufe, also jetzt meine Tochter ist jetzt Hobby-Imkerin geworden und ich weiß, dass das wichtig ist, dass der sauber geschafft ist.
1: Ja. Ja.
2: Aber hat dieser Honig ernährungsphysiologisch irgendeine Art und Weise anders wie zu Zucker?
1: Im Grunde nicht. Also der hat Kleinstmengen an Vitaminen, Mineralstoffen, aber das ist ja kein Lieferant für uns. Das sind so kleine Mengen, die kriege ich woanders her. Ne? Also das
2: bei mir stellt sich jetzt nämlich gerade noch eine Zweitfrage. Wir diskutieren in Deutschland jetzt so unterschwellig seit 3 Wochen, ob jetzt eine Zuckersteuer kommt.
0: Mhm.
2: Würde die Industrie jetzt den kompletten Honig der Welt aufkaufen, weil er nicht unter die Zuckersteuer fällt?
0: Kann passieren sogar.
1: Wäre ja eher so mit diesen Süßgetränken und verarbeiteten Produkten. Ne? Und Honig ist ja auch teuer. Also ich meine, das ist ja, wäre jetzt kein...
2: Ich sag mal so, wir hätten das Thema Übergewichtsproblem nicht, wenn wir eine Fett- und eine Zuckersteuer hätten.
1: Ja, Zuckersteuer wird schon erstmal ausreichen. Und dann halt,
2: Und zwar eine saftige.
1: Eine richtig saftige, ja. Das gibt ja.
2: Wie beim Benzin.
0: Gibt's auch in manchen Ländern.
1: Es gibt ja schon Untersuchungen dazu, kann man direkt eine Korrelation feststellen. Ja,
0: es gibt doch Länder, die haben schon so Zuckersteuer auf Süßgetränke und da ist es so.
2: Also Frankreich wehrt sich auch, habe ich gestern gelesen.
1: Ach, es ist einfach, ja.
2: Schade, oder?
1: Ja, ist schade.
0: Ja,
2: eigentlich wollen wir unser Gesundheitsprogramm reformieren und daher, da fängt schon an.
1: Es wäre effektiv, sehr effektiv aus unserer Sicht. Aber gut. Das ist ein anderes Thema. Also gucken wir bei dem Honig, dass das ein vernünftiger Honig ist.
0: Ein vernünftiger Honig, ja.
2: Was ist ein vernünftiger Honig?
1: Ah ja, vom Imker halt, wo ich weiß. Ne,
2: der vom Imker?
1: Ja, am besten.
2: Das heißt, wenn der sein Glas irgendwo hinstellt, auch hinzu, und da steht drauf, deutscher Bienenhonig, oder was ja, steht da mal drauf? Die haben ja so ein eigenes Label.
1: Ja, da würde ich von ausgehen, dass das in Ordnung ist.
2: Okay.
1: Ja. Und jetzt nicht aus EU und, ne?
0: Also ja, da kann man ja hinten drauf gucken, wo die herkommen.
2: Ne? Also du sagst, das ist relativ einfach zu erkennen.
1: Ja, würde ich schon sagen, ja.
2: Okay,
0: ja. Gut.
1: Genau, und der, ich finde, der schmeckt auch besser, ne? Also ja. so vom Imker, so ein Honig, der hat schon nochmal einen anderen
2: Aber es geht Aroma. Um Süß und Aroma eben. Genau. Und nicht ernährungsphysiologisch. Theoretisch kannst du auch zugenehmen.
1: Ja, es ist halt aber die Konsistenz auch, die jetzt gerade da wahrscheinlich auch eine Rolle spielt. Ne? Ja. Oder wenn ich irgendwelche Soßen mache oder sowas einlege und das ist halt.
2: Soll ich dir sagen, wofür ich den Honig brauche?
1: Ja, bitte.
2: Damit die getrocknete Minze und das Salz und alles auch an der Kartoffel festhebt.
1: Ah ja, siehst du?
0: Klar.
1: Ja, das ist es ja dann so zum Glasieren oder so ist es halt wirklich.
0: Toll.
1: Ja. Also,
0: schön. Nee,
1: ist. Ja, ist eine tolle Beilage. Also für. Zum Grillen oder einen Salat dazu, wie auch immer, passt.
2: Und was super gut passt, haust ein Ei drüber.
1: Ehrlich?
2: Ein Spiegelei dazu. Ja, macht Spaß.
1: Das würde ich jetzt gar nicht.
0: Doch. Die Idee kenne ich jetzt Ich finde Ei generell so ein geiler, also Ei.
1: Also Ei geht immer.
2: Bratkartoffeln mit Spiegelei, ist
1: oder auch? Ja.
0: Ich finde Ei ist so ein geiles Zeug. Also
1: ja,
0: Wahnsinn.
1: Ei ist schon cool.
0: Genau. Eva, wenn man noch mehr wissen möchte, welchen Honig man kauft oder welchen Eier oder von wo man am besten was holt und warum, dann sollte man zu dir kommen, oder?
1: 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Ich freue mich auf euch.
0: So, und wir freuen uns auch, dass der Peter uns gleich verrät.
2: Auf alle,
0: wie man das Ganze zubereitet.
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1: In Weilerbach sind es gerade 21 Grad, Schweigs liegt bei 20 und Rosenkopf meldet 19 Grad.
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1: Rund um Kaiserslautern, Pirmasens und Zweibrücken ist es an diesem Vormittag freundlich wolkig und mit 19 bis gut 21 Grad angenehm mild. Im Tagesverlauf schiebt sich immer mehr Bewölkung rein und am späten Nachmittag oder Abend kommt stellenweise leichter Regen dazu. Morgen wird's erst noch grau, dann etwas milder und knapp wärmer, bevor später wieder ein paar Tropfen fallen.
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0: So, mein lieber Peter, wir machen jetzt Süßkartoffel-Wedges. Ja, ne? Mit?
1: Ja.
0: Mit was?
1: Ganz einfach, du brauchst einen Backofen.
0: Ja.
1: Oder wahrscheinlich, da bin ich noch ein bisschen altmodisch im Kopf, Ante wird jetzt ein Backofen.
0: Ja, Airfryer.
2: Ja.
0: Airfryer. Ich benutze wirklich inflationär fast immer.
1: Wahrscheinlich super gut funktionieren.
0: Ja. Ja. Ja.
1: Die Kartoffeln sind nicht geschält, sondern gut abgebürstet mit Wasser und Wurzelbürste. Mhm. Und dann schneide ich die Enden ab. Und dann kann ich quasi die je nach Größe der Mitte entweder nochmal halbieren und dann längs vierteln. Und dann komme ich ungefähr dahin, dass die Stücke einigermaßen gleich groß sind, dass sie die gleiche Garzeit haben.
0: Ah, ja.
1: So, und dann mache ich den Honig drüber und dann streue ich Salzflocke, die Minze, Chili. Und ich nehme gerne die Chili, die, was man auch ein bisschen optisch sieht, nicht das feine Pulver, sondern es gibt so Chilischoten ohne Kerne. Mhm.
0: Ah.
1: Die mit Kerne sind massiv scharf, deswegen kann ich da ein bisschen mehr streuen, mehr benutzen, dass es optisch einfach auch gesehen wird. Und in dem Fall Bourbon-Vanille, die würde ich jetzt, wenn ich eine frische Vanilleschote hätte, würde ich das mit Zucker und Salz ein bisschen verreiben, damit du das die verteilt bekommst.
0: Ja.
1: Oder du kaufst dir eben gemahlene Vanille mittlerweile zum Streuen.
0: Ja.
1: Und dann mische ich das alles schön durch und verteile es auf dem Backblech. Vielleicht mache ich ein Backpapier drunter, muss ich hinterher nicht so viel wegkratzen.
0: Ja.
1: Und schieb die einfach im Ofen ab. Und wenn die fertig sind, nach einer halben, dreiviertel Stunde, je nachdem, wie groß die Stücke sind, dann kann ich das einfach mit frischer Minze und so weiter noch ein bisschen ausgarnieren. Und das war's schon.
0: Aber es ist
1: einfach handgemacht. Und das Schöne ist, oft hat man Sachen, die macht man selber, aber man sieht's nicht, dass es nichts Gekauftes ist.
2: Mhm.
1: Und in dem Fall
0: ist es
1: auf jeden Fall geil.
0: Und wie du halt auch gesagt hast, man kann das ja einfach schnell machen, in den Ofen schieben, dann kann man in der Zeit dann das andere Rest...
1: Ob du da jetzt einen Schwenksteak dazu machst oder einfach ein Ei drüber haust oder einfach einen schönen Salat machst mit einer fruchtigen Mango-Vinaigrette und außenrum die Süßkartoffel rum. Und leider sind die ja nicht knusprig, die Kartoffeln, die sind dann weich und deswegen... die Erdnüsse.
0: Ah,
1: nochmal gecrashed, einfach da drüber. Egal, ob jetzt geröstet oder ungeröstet ist, kann jeder selber entscheiden. Aber das macht Spaß, die noch mit dazu zu nehmen.
0: Auf jeden Fall.
1: Das ist ganz, ganz einfaches, simples, aber schöne Abwechslung.
0: Für die Seele. Auf jeden Fall. Schön.
1: Ja?
0: Perfekt.
1: Und vielleicht noch den letzten Tipp.
0: Aha.
1: Je nachdem, es ist immer wichtig, dass es so heißt, wie man es darstellt.
0: Ja.
1: Wenn jemand sagt, ich habe da Honig genommen, aber wenn der Honig heiß war, dann schmeckt es ja der Freund, der Gast nicht.
0: Stimmt.
1: Na? Also mache ich, wenn ich das angerichtet habe auf dem Teller, nochmal so mit dem Kaffeelöffel oder mit dem Esslöffel so ein paar Fäden Honig drüber. Dann hast du natürlich nochmal eine schöne Abwechslung.
0: Stimmt.
1: Mit Salzflocken, mit der Chili, mit der, also es geht ja, ich sage jetzt mal sensorisch voll auf die Zwölf.
0: Voll,
1: ja.
0: Geil.
1: Okay.
0: Rezept gibt's bei uns auf unserer Homepage und bei dir, mein lieber Peter?
1: Alles rund um Kulinarik.
0: Mhm.
1: Das heißt, die neuen Kochkurse-Termine kommen jetzt online. Gestern war wieder jemand da und hat einen Gutschein verschenkt. Der hat auch schon gefragt. Dann gehen wir natürlich in die Herbstzeit rein, überlegen uns da ein paar Sachen. Und der neue Hype, Pizza habe ich mal angekündigt, kommen jetzt dann auch neue Termine rein, wo wir eben das Thema Pizzaofen vorstellen für zu Hause und gleichzeitig aber Workshops anbieten, weil man kann ja, ich sage jetzt mal, an so einem Abend locker 8 verschiedene Länder backen.
0: Stimmt. Ja.
1: Der Ofen ist der Ofen.
0: Ja.
1: Und der Ofen ist genial.
0: Geil.
1: Und da werden wir richtig Spaß haben. Und der Herbst kommt und ganz ehrlich, ich freue mich jetzt schon auf Marone, Pilze und alles, was...
0: Kürbis.
2: Gibt's dieses
1: Ich habe jetzt schon Lust.
0: Hoffentlich.
2: Gibt's dieses Jahr Pilze?
1: Ja, wir gucken mal.
0: Ja, schauen wir mal.
1: Also, aber wir lassen uns die Laune nicht verderben.
0: So.
1: Und der Moment des Genusses ist, glaube ich, mit der schönste Moment am Tag.
0: Hast du aber schön gesagt.
2: Ja.
0: Auf peter-scharf.de, scharf mit 2 F, findet ihr nochmal alle Infos über den Peter, über das Kulinarische Kompetenzzentrum.
1: Mhm.
0: Ja, und ansonsten noch schönes Wochenende.
2: Ja, genießen wir das Wochenende.
0: Genießen.

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0: In Gersbach gibt's gerade 20 Grad, in Kaiserslautern und Riedelberg 21 Grad.
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2: Ich bin Diana Kramer. Die abschlagsfreie Rente nach 45 Beitragsjahren soll nach den Plänen der schwarz-roten Koalition ja abgeschafft werden. Offen ist allerdings noch, ab wann diese Regelung gestrichen werden soll, die landläufig als Rente mit 63 bezeichnet wird. Bundesarbeitsministerin Bärbel Baas hat sich jetzt in den Funke-Medien für eine Übergangsfrist von etwa 5 Jahren ausgesprochen.
3: Die Menschen müssen Zeit haben, ihre Lebensplanung anzupassen, meint Baas. Heißt, wer kurz vor der Rente steht und damit rechnet, sollte nicht plötzlich mit einer neuen Regelung konfrontiert werden. Deshalb hält Baas 5 Jahre für einen guten Zeitraum für eine Übergangsfrist, bis die sogenannte Rente ab 63 dann gestrichen wird. Und auch Unionsfraktionschef Frei ist offen für eine Übergangsregelung, hat aber bis jetzt keine konkreten Zeiten dafür genannt. Thomas Thonfeld, Berlin.
2: Bei einem russischen Drohnenanschlag auf ein Munitionslager sind unweit der ukrainischen Hauptstadt Kiew mindestens 27 Menschen getötet worden. Dutzende weitere wurden verletzt. Wie Präsident Zelensky bei Telegram mitteilte, gäbe es erhebliche Schäden an umliegenden Gebäuden. Wohnhäuser sowie ein Senioren- und Behindertenheim seien beschädigt worden. Laut Zelensky wurden fast 400 Menschen evakuiert. Die Isländer entscheiden heute in einem Referendum über die Wiederaufnahme von EU-Beitrittsgesprächen. Es deutet alles auf ein knappes Rennen hin.
4: Es ist 13 Jahre her, dass Island aus den Verhandlungen über einen Beitritt zur EU ausgestiegen ist. Ob die wieder aufgenommen werden, wird wohl eine sehr knappe Entscheidung sein. Letzte Umfragen sprechen von einer hauchdünnen Mehrheit für neue Verhandlungen. Denn der Insel im Nordatlantik geht es wirtschaftlich nicht gut und es gibt Sorgen um die künftige Sicherheit, ganz ohne eine eigene Armee. Aber es gibt auch Bedenken, den lebenswichtigen Fischfang der EU-Kontrolle zu unterwerfen. Genaueres wird man am Sonntag wissen. Aus Brüssel, Dieter Ebeling.
2: Schlamm, Regen und unpassierbare Straßen. Die Rettungsteams in Nepal und China kämpfen sich auch Tage nach der Sturzflut im Himalaya-Gebirge weiter durch die Katastrophenregion. Die Zahl der Toten in beiden Ländern ist inzwischen auf mehr als 600 gestiegen. Mehr als 2500 Menschen gelten weiterhin als vermisst, darunter auch über 500 Ausländer.
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0: Über Kaiserslautern, Pirmasens und Zweibrücken liegt gerade dicke Wolkendecke. Dazu sind es angenehme 20 bis 21 Grad. Auch am Nachmittag bleibt es meist grau. Zwischendurch gibt es höchstens mal ein paar lockere Aufhellungen. Gegen Abend mischt sich im Süden und Westen stellenweise leichter Regen dazu. Morgen wird es ähnlich warm, mit Werten bis knapp 23 Grad und weiter vielen Wolken.
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0: In Gersbach gibt's gerade 20 Grad, in Kaiserslautern und Riedelberg 21 Grad.
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0: Über Kaiserslautern, Pirmasens und Zweibrücken liegt gerade dicke Wolkendecke. Dazu sind es angenehme 20 bis 21 Grad. Auch am Nachmittag bleibt es meist grau. Zwischendurch gibt es höchstens mal ein paar lockere Aufhellungen. Gegen Abend mischt sich im Süden und Westen stellenweise leichter Regen dazu. Morgen wird es ähnlich warm, mit Werten bis knapp 23 Grad und weiter vielen Wolken.
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0: Madonna, Aha, Falco, Queen. Wir bringen euch zurück in die 80er.
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0: In Schneckenhausen gibt's gerade 20 Grad. Bottenbach meldet ebenfalls 20 Grad. Und Walzhausen liegt bei 21 Grad.
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2: Ich bin David Büchner. Bei einem russischen Drohnenangriff auf ein Munitionslager gestern Abend sind in der Nähe der ukrainischen Hauptstadt Kiew mindestens 37 Menschen getötet worden. Im Umkreis um den Ort wurden fast 400 Menschen evakuiert.
3: Videos in sozialen Netzwerken zeigen Feuer und Explosionen in der Abenddämmerung, die auch Wohnhäuser, ein Senioren- und ein Behindertenheim erheblich beschädigt haben. Neben den Toten gibt es auch Dutzende Verletzte. Munition darf in der Ukraine eigentlich nicht neben Wohngebäuden gelagert werden. Deshalb ermittelt auch bereits die zuständige Staatsanwaltschaft wegen Fahrlässigkeit. Russland hat eingeräumt, dass ein Munitionslager Ziel des Angriffs gewesen sei. Thomas Thonfeld, Nachrichtenredaktion.
2: In Magdeburg hat sich die AfD-Nachwuchsorganisation Generation Deutschland zu einem Bundeskongress versammelt. Bei dem Treffen im Alten Theater am Messegelände will die AfD-Jugend ihre Position zur Europapolitik bestimmen und sich dabei auch vom strikten Anti-Euro-Kurs der Mutterpartei abgrenzen. Nach Angaben der Polizei wird im Laufe des Tages mit Gegendemonstrationen gerechnet. Die Rettungsteams in Nepal und China kämpfen sich auch Tage nach der Sturzflut weiter durch das Katastrophengebiet. Die Zahl der Toten ist inzwischen auf mehr als 600 gestiegen. Mehr als 2500 Menschen gelten weiterhin als vermisst.
4: Noch immer sind Regionen komplett abgeschnitten, teilweise liegen ganze Ortschaften unter Schlamm begraben. In einer Bergregion, in der Touristen, meist Pilger, weit abgelegen Ruhe suchen, ein schwieriges Unterfangen. Denn anders als in klassischen Urlaubsländern sind viele auf eigene Faust unterwegs. Wie viele Deutsche sich genau in der Region aufhalten, konnte das Auswärtige Amt nicht beziffern. Die Behörde spricht von einer hohen einstelligen Zahl. Eine vierköpfige Familie aus Deutschland konnte gestern mit einem Hubschrauber in Sicherheit gebracht werden. Diana Kramer, Nachrichtenredaktion.
2: Heute geht es für Island um Europa. In einem Referendum stimmen die Bewohner darüber ab, ob die EU-Beitrittsgespräche wieder aufgenommen werden. Alles deutet auf ein enges Rennen hin. Ein großer Streitpunkt in der Debatte um eine mögliche EU-Mitgliedschaft ist die Fischerei. Die Gegner befürchten, dass Island in dem Bereich die Unabhängigkeit verlieren könnte.
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0: Über Kaiserslautern, Pirmasens und Zweibrücken liegt heute mittags erstmal ordentlich Wolkendecke. Dazu gibt's lokal schon ein paar leichte Schauer. Die Temperaturen kleben meist um 20 bis 21 Grad fest, also eher gedämpft als sommerlich. Richtung Abend mischen sich dann noch häufiger leichte Regenphasen rein, bevor es in der Nacht bei milden 17 bis 18 Grad weitergeht.
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0: In Schneckenhausen gibt es gerade 20 Grad, Bottenbach meldet ebenfalls 20 Grad und Walzhausen liegt bei 21 Grad.
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0: Über Kaiserslautern, Pirmasens und Zweibrücken liegt heute mittags erstmal ordentlich Wolkendecke. Dazu gibt's lokal schon ein paar leichte Schauer. Die Temperaturen kleben meist um 20 bis 21 Grad fest, also eher gedämpft als sommerlich. Richtung Abend mischen sich dann noch häufiger leichte Regenphasen rein, bevor es in der Nacht bei milden 17 bis 18 Grad weitergeht.
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1: 29. August 1958. Der King of Pop, Michael Jackson, wird als achtes Kind der Jackson-Familie geboren. Schon 1964 startet er seine Karriere gemeinsam mit seinem älteren Bruder als jüngstes Mitglied der Jackson 5. Er war tatsächlich noch sehr, sehr klein. 1971 dann startet er schon seine Solo-Karriere und wird Anfang der 80er schon zu einem der größten Künstler im Musikbusiness. Wir kennen alle seine Hits Beat It, Thriller, Billie Jean oder auch Man in the Mirror. In dieser Nummer geht es darum zu verstehen, dass eine Veränderung in der Welt, so klein sie auch sein mag, immer bei einem selbst anfangen muss. Jeder sollte sich an die eigene Nase fassen und handeln, wenn er etwas verändern will. Und mit dieser Botschaft schafft es Michael Jackson natürlich auch, weil der Song so wunderschön klingt, dass die Welt ein Stückchen näher zusammenrückt. Man in the Mirror, von einem Mann, der zu Lebzeiten bewiesen hat, dass er einer der ganz, ganz Großen ist. Michael Jackson.

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1: In Kaiserslautern und Dellfeld sind es gerade 21 Grad. Winzeln meldet 19 Grad.
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3: Ich bin Babette Büchner. Kommt die Pflicht zur Krankschreibung ab dem ersten Tag? Bundesarbeitsministerin

0: die auch Wohnhäuser, ein Senioren- und ein Behindertenheim erheblich beschädigt haben. Neben den Toten gibt es auch Dutzende Verletzte. Munition darf in der Ukraine eigentlich nicht neben Wohngebäuden gelagert werden. Deshalb ermittelt auch bereits die zuständige Staatsanwaltschaft wegen Fahrlässigkeit. Russland hat eingeräumt, dass ein Munitionslager Ziel des Angriffs gewesen sei. Thomas Thonfeld, Nachrichtenredaktion.
1: Der neue norwegische König Håkon VIII. Wird sich noch heute in einer ersten öffentlichen Ansprache an das Volk wenden. Die Gedenkrede für seinen gestern verstorbenen Vater Harald V. wird um 19 Uhr im Fernsehen übertragen.
2: Das Wetter hier in Oslo passt zur Stimmung der Norweger. Seit dem Tod des geliebten Königs ist es grau und nass in der Hauptstadt. Trotzdem kamen bis in die Nacht noch Menschen zum Schlossplatz, um Blumen und Briefe für Harald V. zu hinterlassen. Geschätzt 20.000 Menschen waren am Todestag des Königs hierher gekommen. Am Morgen sammelten Mitarbeiter des Hofs die durchnässten Nachrichten ein. In den kommenden Tagen sollen sich die Norweger am Sarg von König Harald noch einmal verabschieden können. Aus Oslo, Julia Weschenbach.
1: Das von Russland besetzte ukrainische Atomkraftwerk Saporischschja ist abgeschaltet, seine Reaktoren müssen aber gekühlt werden. Doch die Stromversorgung ist nach Angaben der Internationalen Atomenergiebehörde weiter sehr prekär. Die Anlage ist seit einer Woche ohne Strom von außen und auf Notfallgeneratoren angewiesen. Dabei habe der Dieselvorrat vor einer neuen Lieferung nur noch für 10 Tage gereicht.
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4: In und rund um Kaiserslautern, Pirmasens und Zweibrücken ist der Nachmittag ziemlich zäh unterwegs. Viel Wolke, dazu stellenweise leichter Regen oder Niesel. Am freundlichsten noch Richtung Zweibrücken mit etwas Auflockerung. Die Temperaturen liegen dabei meist zwischen 19 und 23 Grad. Morgen bleibt es insgesamt ähnlich gedämpft. Nur im Süden etwas milder mit bis zu 23 Grad.
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0: In Kaiserslautern und Dellfeld sind es gerade 21 Grad. Winzeln meldet 19 Grad.
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0: In und rund um Kaiserslautern, Pirmasens und Zweibrücken ist der Nachmittag ziemlich zäh unterwegs. Viel Wolke, dazu stellenweise leichter Regen oder Niesel. Am freundlichsten noch Richtung Zweibrücken mit etwas Auflockerung. Die Temperaturen liegen dabei meist zwischen 19 und 23 Grad. Morgen bleibt's insgesamt ähnlich gedämpft. Nur im Süden etwas milder mit bis zu 23 Grad.
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0: In Lohnsfeld und Kröppen gibt's gerade 21 Grad. Althornbach meldet 23 Grad.
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2: Ich bin Babette Büchner. Die Rettungsteams in Nepal und China kämpfen sich weiter durch das Katastrophengebiet. Die Zahl der Toten ist inzwischen auf mehr als 600 gestiegen. Mehr als 2500 Menschen gelten weiterhin als vermisst.

0: Regieren Sie sei zwar koalitionstreu, aber man solle sich schon noch mal fragen, ob das sinnvoll sei.
1: Der Pflicht zur Krankschreibung ab dem ersten Tag habe die SPD nur zähneknirschend zugestimmt, obwohl die Partei sie inhaltlich für falsch hält, sagte Baas. In der Union gibt es jedoch keine Bereitschaft, das Thema noch einmal neu zu verhandeln. Dazu habe die Koalition eine Vereinbarung getroffen, die nun flexibel und praxistauglich gestaltet werden müsse, heißt es aus der CDU-CSU-Fraktion. Dauerkakophonie bringe weder das Land noch die Koalition nach vorne, sagte etwa der Chef des CDU-Arbeitnehmerflügels Radke dem Kölner Stadtanzeiger. Aus Berlin, Dirk Zeitler.
0: Bei einem russischen Drohnenangriff auf ein Munitionslager gestern Abend sind in der Nähe der ukrainischen Hauptstadt Kiew mindestens 37 Menschen getötet worden. Es gibt außerdem viele Verletzte. Fast 400 Menschen wurden aus dem Umfeld des Unglücksorts evakuiert. Eigentlich soll in der Nähe von Wohngebieten keine Munition gelagert werden. Deshalb ermittelt nun die Staatsanwaltschaft. Und zum Fußball. In einer packenden Zweitligapartie hat Wolfsburg seinen zweiten Auswärtssieg gefeiert. Gegen Karlsruhe stand es am Ende 5:2. Den ersten Sieg in der neuen Saison gab es für Greuther Fürth mit einem 4:3 gegen Energie Cottbus. Und einen Befreiungsschlag hat auch Heidenheim geschafft. Die Mannschaft besiegte Dynamo Dresden mit 5:3.
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3: In und rund um Kaiserslautern, Pirmasens und Zweibrücken ist der Nachmittag eher grau unterwegs. Meist bedeckt, in Delfeld zwischendurch noch mit Regen, sonst nur einzelne Schauer. Die Temperaturen liegen dabei ungefähr bei 19 bis 21 Grad. Richtung Abend bleibt's wechselhaft und auch in der Nacht hält sich die Wolkendecke hartnäckig.
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0: In Lohnsfeld und Kröppen gibt's gerade 21 Grad. Althornbach meldet 23 Grad.
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0: In und rund um Kaiserslautern, Pirmasens und Zweibrücken ist der Nachmittag eher grau unterwegs. Meist bedeckt, in Delfeld zwischendurch noch mit Regen, sonst nur einzelne Schauer. Die Temperaturen liegen dabei ungefähr bei 19 bis 21 Grad. Richtung Abend bleibt's wechselhaft und auch in der Nacht hält sich die Wolkendecke hartnäckig.
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0: In Bayborn gibt's gerade 18 Grad, Schweix meldet 22 und in Rosenkopf liegen wir bei 21 Grad.
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2: Ich bin Babette Büchner. In Nepal sind ausländische Helfer zur Unterstützung bei den Sucharbeiten im Flutkatastrophengebiet eingetroffen. Gelandet sei schon eine Rettungsmannschaft aus Indien, hieß es aus dem Außenministerium. Ein weiteres Team aus China werde bald erwartet. Die Zahl der Toten ist inzwischen auf mehr als 600 gestiegen. Mehr als 2500 Menschen gelten weiterhin als vermisst. Bundesarbeitsministerin Bärbel Baas zweifelt offen an der von der Koalition geplanten Pflicht zur Krankschreibung ab dem ersten Tag. In einem Interview mit den Funke-Medien warnte sie, dass es bei einem leichten Infekt durch die Neuregelung eine ganze Woche Krankschreibung geben könnte.
3: Der Pflicht zur Krankschreibung ab dem ersten Tag habe die SPD nur zähneknirschend zugestimmt, obwohl die Partei sie inhaltlich für falsch hält, sagte Baas. In der Union gibt es jedoch keine Bereitschaft, das Thema noch einmal neu zu verhandeln. Dazu habe die Koalition eine Vereinbarung getroffen, die nun flexibel und praxistauglich gestaltet werden müsse, heißt es aus der

0: Vater gehen. Eine solche Ansprache hatte auch König Harald nach dem Tod seines Vaters gehalten. Für Håkon eine schwierige Aufgabe. Trotz der eigenen Trauer wartet viel Arbeit auf den neuen Monarchen. Währenddessen strömten den ganzen Tag über Menschen mit Blumen in den Händen zum Schlossplatz. Hier wird gerade deutlich, wie sehr Harald seinem Volk am Herzen lag. Aus Oslo, Julia Weschenbach.
1: Und zum Sport. In der zweiten Fußball-Bundesliga hat Wolfsburg seinen zweiten Saisonsieg gefeiert. Gegen Karlsruhe stand es am Ende 5:2. Den ersten Sieg in der neuen Saison gab es für Greuther Fürth mit einem 4:3 gegen Energie Cottbus. Und einen Befreiungsschlag hat auch Heidenheim geschafft. Die Mannschaft besiegte Dynamo Dresden mit 5:3.
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3: Über Kaiserslautern, Pirmasens und Zweibrücken hängt am Samstagnachmittag erstmal noch dichte Wolkendecke. Dazu liegen die Temperaturen meist um 21 bis 23 Grad. In den nächsten Stunden mischt sich stellenweise leichter Regen dazwischen, vor allem Richtung Abend. Morgen bleibt es ähnlich mild mit knapp 24 Grad, aber ebenfalls oft grau und zwischendurch noch ein bisschen nass.
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0: In Balboen gibt's gerade 18 Grad, Schweix meldet 22 und in Rosenkopf liegen wir bei 21 Grad.
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0: Über Kaiserslautern, Pirmasens und Zweibrücken hängt am Samstagnachmittag erstmal noch dichte Wolkendecke. Dazu liegen die Temperaturen meist um 21 bis 23 Grad. In den nächsten Stunden mischt sich stellenweise leichter Regen dazwischen, vor allem Richtung Abend. Morgen bleibt es ähnlich mild mit knapp 24 Grad, aber ebenfalls oft grau und zwischendurch noch ein bisschen nass.
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1: 29. August 1983. Placebo ist mit I Like Chopin neu in den Charts.

George Sand wird 1804 in Paris geboren. Eigentlich heißt sie Amantine Aurore Lucille Dupin de Francuelle. Sie ist Autorin und Feministin, in einer Zeit, in der der Feminismus es nicht gerade leicht hat. Sie nutzt ihre Aufmerksamkeit als Autorin für ihre Themen und schreibt gesellschaftskritische Literatur für mehr Gleichberechtigung. Über gemeinsame Bekannte lernt sie schließlich den Komponisten Frédéric Chopin kennen. Und auch wenn Chopin die Feministin eigentlich verabscheut, irgendwas an ihr zieht ihn an. Sie beginnen eine langjährige Liebesaffäre. Die beiden sind voller Gegensätze. Sie emanzipiert, er konservativ. Aber irgendwie geht das all die Jahre gut. Und über genau diese Beziehung schreibt der Italiener Gazebo seinen Hit I Like Chopin. Er versucht, diese zerrissene Stimmung zu Musik zu machen und zu zeigen, man kann auch über Meinungsverschiedenheiten hinweg glücklich miteinander sein. We

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0: In Hirschhorn gibt's 21 Grad, Winzeln meldet 20 und Wiesbach 22 Grad.
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2: Ich bin Babette Büchner. Bundesarbeitsministerin Bärbel Baas zweifelt offen an der von der Koalition geplanten Pflicht zur Krankschreibung ab dem ersten Tag. Das kommt in der Union nicht gut an. Der Chef des CDU-Arbeitnehmerflügels Dennis Radke sagte dem Kölner Stadtanzeiger, was man gemeinsam entscheide, sollte man auch gemeinsam vertreten. In einem Interview mit den Funke-Medien hatte Baas davor gewarnt, dass es bei einem leichten Infekt durch die Neuregelung gleich eine Krankschreibung für eine ganze Woche geben könnte. Die islamistischen Taliban haben vorübergehend weiteres Personal nach Deutschland geschickt. Es soll dabei unterstützen, mehr Ausreisepflichtige nach Afghanistan abzuschieben.
3: Dafür müssen Dokumente ausgestellt werden, die die de facto Regierung anerkennt, heißt es dazu aus dem Auswärtigen Amt. Dafür müssen neben ausreichend Personal auch die technischen Voraussetzungen bestehen. Um diese zügig zu schaffen, ist jetzt kurzzeitig ein technisches Unterstützerteam eingereist. Kritiker, etwa aus den Reihen der Grünen, bemängeln, dass die Bundesregierung praktische Zugeständnisse macht, um Abschiebungen zu ermöglichen, obwohl sie die Taliban-Regierung nicht anerkennt. Aus Berlin, Dirk Zeitler.
2: Die Rettungsteams in Nepal und China kämpfen sich weiter durch das Katastrophengebiet.

0: Krankenhäusern zu retten. Aus Nepal, Dirk Gotter.
1: Und zum Sport. Neuling Elversberg hat einen furiosen Start in die erste Fußball-Bundesliga hingelegt. Die Mannschaft gewann gleich zum Auftakt mit 3:2 gegen Bayer Leverkusen. Außerdem spielten Leipzig, Mönchengladbach 3:0, Mainz, Paderborn 0:0, Union Berlin, Frankfurt 3:3 und Köln, Hoffenheim 3:2.
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3: Über Kaiserslautern, Pirmasens und Zweibrücken liegt jetzt dieser typisch graue Spätsommerhimmel bei rund 20 Grad. In den nächsten Stunden bleibt es erst noch trocken oder nur leicht feucht, dann sind lokal ein paar Schauer drin. Für morgen sieht's wieder mild aus mit 22 bis 23 Grad, aber meistens weiter dicht bewölkt.
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1: In Hirschhorn gibt's 21 Grad, Winzeln meldet 20 und Wiesbach 22 Grad.
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1: Über Kaiserslautern, Pirmasens und Zweibrücken liegt jetzt dieser typisch graue Spätsommerhimmel bei rund 20 Grad. In den nächsten Stunden bleibt es erst noch trocken oder nur leicht feucht, dann sind lokal ein paar Schauer drin. Für morgen sieht's wieder mild aus, mit 22 bis 23 Grad, aber meistens weiter dicht bewölkt.
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0: 17 Grad gibt's gerade in Balboren, Kröppen liegt bei 22 und Althornbach meldet 22 Grad.
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2: Ich bin Babette Büchner. Noch immer ist unklar, wer hinter der Sprengstoffdrohne am Flughafen Leipzig-Halle steckt. Die Welt am Sonntag und das Portal Politico berichten jedoch, dass die Bundesregierung bald Russland dafür offiziell verantwortlich machen will. Darauf angesprochen sagte ein Regierungssprecher, man beteilige sich nicht an Spekulationen. Bundeskanzler Friedrich Merz hatte zuletzt in einem TV-Interview angekündigt, dass es bald eine Reaktion auf den Vorfall in Leipzig geben werde. Bundesarbeitsministerin Bärbel Baas zweifelt offen an der von der Koalition geplanten Pflicht zur Krankschreibung ab dem ersten Tag. In einem Interview mit den Funke-Medien warnte sie, dass es bei einem leichten Infekt durch die Neuregelung eine ganze Woche Krankschreibung geben könnte.
3: Der Pflicht zur Krankschreibung ab dem ersten Tag habe die SPD nur zähneknirschend zugestimmt, obwohl die Partei sie inhaltlich für falsch hält, sagte Baas. In der Union gibt es jedoch keine Bereitschaft, das Thema noch einmal neu zu verhandeln. Dazu habe die Koalition eine Vereinbarung getroffen, die nun flexibel und praxistauglich gestaltet werden müsse, heißt es aus der CDU-CSU-Fraktion. Aus Berlin, Dirk Zeitler.
2: Norwegen trauert. Auch am Tag nach dem Tod von König Harald V. ist auf den Straßen der Hauptstadt Oslo eine bedrückende Atmosphäre zu spüren. Mit dem Tod seines Vaters wurde dessen Sohn Håkon zum König. Jetzt folgt die erste öffentliche Rede des neuen Monarchen.
4: Am Abend überträgt das norwegische Fernsehen die Rede von König Håkon VIII. Dabei soll es vor allem um seinen Vater gehen. Eine solche Ansprache hatte auch König Harald nach dem Tod seines Vaters gehalten. Für Håkon eine schwierige Aufgabe. Trotz der eigenen Trauer wartet viel Arbeit auf den neuen Monarchen. Währenddessen strömten den ganzen Tag über Menschen mit Blumen in den Händen zum Schlossplatz. Hier wird gerade deutlich, wie sehr Harald seinem Volk am Herzen lag. Aus Oslo, Julia Weschenbach.
2: Und zum Sport. Neuling Elversberg hat einen furiosen Start in die erste Fußball-Bundesliga hingelegt.

0: bleibt es insgesamt mild. Meist bei 22 bis knapp 25 Grad, aber oft ziemlich bedeckt.
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0: 17 Grad gibt's gerade in Weilborn, Kröppen liegt bei 22 und Althornbach meldet 22 Grad.
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0: In Kaiserslautern, Winzeln und Wiesbach geht's am frühen Abend noch freundlich los mit etwa 21 bis 22 Grad und ein paar Wolken. Danach kippt die Stimmung vor allem rund um Kaiserslautern und Winzeln Richtung dichter Wolken und später auch etwas Regen, während es in Wiesbach länger trocken bleibt. Morgen bleibt's insgesamt mild, meist bei 22 bis knapp 25 Grad, aber oft ziemlich bedeckt.
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1: 29. August 1958. Der King of Pop, Michael Jackson, wird als achtes Kind der Jackson-Familie geboren. Schon 1964 startet er seine Karriere gemeinsam mit seinem älteren Bruder als jüngstes Mitglied der Jackson 5. Er war tatsächlich noch sehr, sehr klein. 1971 dann startet er schon seine Solo-Karriere und wird Anfang der 80er schon zu einem der größten Künstler im Musikbusiness. Wir kennen alle seine Hits Beat It, Thriller, Billie Jean oder auch Man in the Mirror. In dieser Nummer geht es darum zu verstehen, dass eine Veränderung in der Welt, so klein sie auch sein mag, immer bei einem selbst anfangen muss. Jeder sollte sich an die eigene Nase fassen und handeln, wenn er etwas verändern will. Und mit dieser Botschaft schafft es Michael Jackson natürlich auch, weil der Song so wunderschön klingt, dass die Welt ein Stückchen näher zusammenrückt. Man in the Mirror, von einem Mann, der zu Lebzeiten bewiesen hat, dass er einer der ganz, ganz Großen ist. Michael Jackson.

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1: Ich bin Babit Büchner. Wer steckt hinter der Sprengstoffdrohne am Flughafen Leipzig-Halle? Mehrere Medien des Springer Verlags berichten, dass die Bundesregierung bald Russland dafür offiziell verantwortlich machen will. Darauf angesprochen sagte ein Regierungssprecher jedoch, man beteilige sich nicht an Spekulationen.
2: Unter anderem die Bild berichtet, die Bundesregierung bereite ein umfangreiches Maßnahmenpaket gegen Moskau vor. Sie beruft sich auf mit dem Vorgang vertraute Personen. Die Bundesregierung werde bald die Urheberschaft des Angriffs abschließend feststellen, sagte Bundeskanzler Merz vor kurzem in einem TV-Interview. Die Urheber hybrider Angriffe würden dafür bezahlen. Doch noch ist es offenbar nicht so weit. Die mit Sprengstoff präparierte Drohne war Anfang August im Sicherheitsbereich des Flughafens zwischen ukrainischen Frachtmaschinen entdeckt worden. Aus Berlin, Dirk Zeitler.
1: Die Rettungsteams in Nepal und China kämpfen sich weiter durch das Katastrophengebiet. Inzwischen sind auch ausländische Helfer zur Unterstützung bei den Sucharbeiten eingetroffen. Die Zahl der Toten ist inzwischen auf mehr als 600 gestiegen. Der Zustand der geborgenen Leichen macht es dabei schwer, die Opfer zu identifizieren. Vor der Bestattung werden daher DNA-Proben genommen. Mehr als 2500 Menschen gelten weiterhin als vermisst. Die Isländer entscheiden heute in einem Referendum über die Wiederaufnahme von EU-Beitrittsgesprächen. Dabei deutet alles auf ein knappes Ergebnis hin.
3: Es ist 13 Jahre her, dass Island aus den Verhandlungen über einen Beitritt zur EU ausgestiegen ist. Ob die wieder aufgenommen werden, wird wohl eine sehr knappe Entscheidung sein. Letzte Umfragen sprechen von einer hauchdünnen Mehrheit für neue Verhandlungen. Denn der Insel im Nordatlantik geht es wirtschaftlich nicht gut und es gibt Sorgen um die künftige Sicherheit, ganz ohne eine eigene Armee. Aber es gibt auch Bedenken, den lebenswichtigen Fischfang der EU-Kontrolle zu unterwerfen. Aus Brüssel, Dieter Ebeling.
1: Und zum Fußball. Traumstart für Bundesliga-Neuling Elversberg. Die Mannschaft gewann zum Auftakt der Saison mit 3:2 gegen Bayer Leverkusen. Für Mitaufsteiger Paderborn gab es gegen Mainz ein 0:0. Außerdem spielten Leipzig, Mönchengladbach 3:0, Union Berlin, Eintracht Frankfurt 3:3 und Köln-Hoffenheim 3:2.
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4: Rund um Kaiserslautern, Pirmasens und Zweibrücken ist es am Abend meist dicht bewölkt. Nur in Riedelberg liegt noch etwas leichter Regen in der Luft. Dazu bleibt es mild mit gut 20 Grad. Und in der Nacht geht's langsam auf Werte um 16 bis 18 Grad runter. Morgen zeigt sich das Ganze wieder recht einheitlich. Viele Wolken, aber trocken und mit knapp 23 bis 24 Grad angenehm warm.
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1: Ich bin Babette Büchner. In seiner ersten Rede als neuer norwegischer König hat Håkon der VIII. Sich mit berührenden Worten an seinen gestorbenen Vater König Harald erinnert. Danke, dass du so ein guter Papa warst, sagt er in einer Ansprache im Fernsehen und Radio. Mit Blick auf seine neuen Aufgaben kündigte er an, gemeinsam mit seiner Frau immer zu versuchen, die Lebenssituation unterschiedlicher Menschen zu verstehen. Er glaube an ein Norwegen, in dem es Platz für alle gebe. Die abschlagsfreie Rente nach 45 Beitragsjahren soll nach den Plänen der schwarz-roten Koalition abgeschafft werden. Offen ist jedoch noch ab wann. Bundesarbeitsministerin Bärbel Baas hat sich jetzt im Interview mit den Funke-Medien für eine Übergangsfrist von etwa 5 Jahren ausgesprochen.
2: Die Menschen müssen Zeit haben, ihre Lebensplanung anzupassen, meint Baas. Heißt, wer kurz vor der Rente steht und damit rechnet, sollte nicht plötzlich mit einer neuen Regelung konfrontiert werden. Deshalb hält Baas 5 Jahre für einen guten Zeitraum für eine Übergangsfrist, bis die sogenannte Rente ab 63 dann gestrichen wird. Aus Berlin, Thomas Thonfeld.
1: Wer steckt hinter der Sprengstoffdrohne am Flughafen Leipzig-Halle? Mehrere Medien des Springer Verlags berichten, dass die Bundesregierung bald Russland dafür offiziell verantwortlich machen will. Darauf angesprochen sagte ein Regierungssprecher jedoch, man beteilige sich nicht an Spekulationen.
3: Unter anderem die Bild berichtet, die Bundesregierung bereite ein umfangreiches Maßnahmenpaket gegen Moskau vor. Sie beruft sich auf mit dem Vorgang vertraute Person. Die Bundesregierung werde bald die Urheberschaft des Angriffs abschließend feststellen, sagte Bundeskanzler Merz vor kurzem in einem TV-Interview. Die mit Sprengstoff präparierte Drohne war Anfang August im Sicherheitsbereich des Flughafens zwischen ukrainischen Frachtmaschinen entdeckt worden. Aus Berlin, Dirk Zeitler.
1: Und zum Fußball. Borussia Dortmund ist mit einem souveränen Sieg in die Bundesliga-Saison gestartet. Die Mannschaft gewann gegen den Hamburger SV mit 2:0. Zuvor hatte Bundesliga-Neuling Elversberg Leverkusen mit 3:2 besiegt. Für Mitaufsteiger Paderborn gab es gegen Mainz ein 0:0. Außerdem spielten Leipzig Mönchengladbach 3:0, Union Berlin Eintracht Frankfurt 3:3 und Köln Hoffenheim 3:2.
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4: Rund um Kaiserslautern, Pirmasens und Zweibrücken bleibt es an diesem Abend meist dicht bewölkt. Nur in Schweix ist noch leichter Regen dabei. Die Temperaturen liegen jetzt meist zwischen 18 und 20 Grad. In der Nacht wird es insgesamt ruhig. Teils lockert es etwas auf, bevor der Sonntag dann mit 20 bis 24 Grad wieder milder daherkommt.
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1: Ich bin Thomas Brockt. In seiner ersten Rede als neuer norwegischer König hat Håkon der VIII. Sich mit berührenden Worten an seinen gestorbenen Vater König Harald erinnert. Danke, dass du so ein guter Papa für meine Schwester Märtha und mich warst, sagte Håkon in einer Ansprache im norwegischen Fernsehen und Radio.
2: Viele Norweger dürften während der Rede Tränen in den Augen gehabt haben. Warm und gefühlvoll erzählt der neue Monarch von seinem gerade erst gestorbenen Vater. König Harald habe die Menschen zum Lachen gebracht, sei ein guter Zuhörer gewesen und habe es immer geschafft, dass alle sich wohlfühlen. Als Håkon seiner Mutter Königin Sonja zum Hochzeitstag gratuliert, den sie am Tag nach Haralds Tod allein begehen musste, bricht ihm kurz die Stimme weg. Auf den neuen König wartet nun eine große Aufgabe. Aus Oslo, Julia Weschenbach.
1: Rund 3000 Menschen werden nach der Flutkatastrophe im Himalaya noch vermisst, darunter mehrere Deutsche. Retter suchen unter schwierigsten Bedingungen im Schlamm. Inzwischen sind auch ausländische Helfer zur Unterstützung bei den Sucharbeiten eingetroffen. Die Zahl der Toten ist inzwischen auf mehr als 600 gestiegen. Mehr als 36 Jahre nach dem Mauerfall sehen viele Menschen noch einige Distanz zwischen Ost- und Westdeutschland. Dennoch stellen wenige die Wiedervereinigung in Frage. Das geht aus einer Umfrage des Instituts YouGov hervor.
3: Ungefähr zwei Drittel betrachten Mauerfall und Wiedervereinigung als Glücksfall für Deutschland, doch Unterschiede zwischen Ost und West bleiben spürbar. Die Aussage, seit der Wiedervereinigung sind die Deutschen zu einer Nation zusammengewachsen, lehnten 57% der Ost- und 45% der Westdeutschen ab. Zugleich denkt jeder Zweite in Ost und West, dass Unterschiede in Medien und Politik übertrieben dargestellt werden. Dirk Zeitler, Nachrichtenredaktion.
1: In der Fußball-Bundesliga ist Borussia Dortmund mit einem Sieg in die neue Saison gestartet. Der BVB gewann am Abend gegen den Hamburger SV mit 2:0. Zuvor hatte es einen Traumstart für Neuling Elversberg gegeben. Die Saarländer schlugen Bayer Leverkusen mit 3:2. Außerdem spielten Leipzig-Mönchengladbach 3:0, Mainz-Paderborn 0:0, Union Berlin gegen Frankfurt 3:3 und Köln besiegt Hoffenheim mit 3:2.
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4: In und rund um Lohnsfeld, Bottenbach und Althornbach ist der Abend noch mild, bei knapp 19 Grad und meist dicht bewölkt. Über Nacht bleibt es ruhig und teils nur locker bewölkt. Die Temperaturen sinken langsam auf etwa 16 bis 17 Grad. Morgen wird es wieder angenehm warm mit 24 Grad, dazu bleibt es lange bedeckt. Gegen Abend mischt sich dann stellenweise leichter Regen dazu.
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1: Ich bin Thomas Brock. Nach der Sturzflut im Himalaya ist die Zahl der Todesopfer in Nepal auf mehr als 600 gestiegen. Einige tausend Menschen konnten nach Angaben der nepalesischen Behörden bereits gerettet werden. Allerdings werden in Tibet und Nepal zusammen noch mehr als 2500 Menschen vermisst, darunter auch ausländische Touristen.
2: Das Ausmaß der Katastrophe ist weiter noch schwer abzuschätzen. Am Beispiel des nepalesischen Orts Devigat in der an Tibet grenzenden Provinz Bagmati zeigt sich jedoch überdeutlich die tiefe Spur der Verwüstung. Der größte Teil des Orts versinkt in einem Meer aus grauem Schlamm und Trümmerteilen. Fast sämtliche Häuser des Orts, wo früher bis zu 1500 Menschen wohnten, sind jetzt praktisch unbewohnbar. Einige Bewohner kommen von ihren Schutzunterkünften und versuchen, ihr Hab und Gut in ihren teils zerstörten Häusern zu retten. Aus Nepal, Dirk Gottorf.
1: In seiner ersten Rede als neuer norwegischer König hat Håkon der VIII. Sich mit berührenden Worten an seinen gestorbenen Vater König Harald erinnert. Danke, dass du so ein guter Papa warst, sagte er in einer Ansprache im Fernsehen und Radio. Mit Blick auf seine neuen Aufgaben kündigte Håkon an, gemeinsam mit seiner Frau immer zu versuchen, die Lebenssituation unterschiedlicher Menschen zu verstehen. Er glaube an ein Norwegen, in dem es Platz für alle gebe. Die Bundesregierung will sich weiter nicht öffentlich dazu äußern, wer für den versuchten Anschlag mit einer Sprengstoffdrohne am Flughafen Leipzig-Halle verantwortlich ist. Auf Berichte von Medien des Springer Verlags angesprochen, Russland stecke hinter der Attacke, sagte ein Sprecher, die Regierung beteilige sich nicht an Spekulationen.
3: Unter anderem die Bild berichtet, die Bundesregierung bereite ein umfangreiches Maßnahmenpaket gegen Moskau vor. Sie beruft sich auf mit dem Vorgang vertraute Personen. Die Bundesregierung werde bald die Urheberschaft des Angriffs abschließend feststellen, sagte Bundeskanzler Merz vor kurzem in einem TV-Interview. Die Urheber hybrider Angriffe würden dafür bezahlen. Dirk Zeitler, Nachrichtenredaktion.
1: In der Fußball-Bundesliga ist Borussia Dortmund mit einem Sieg in die neue Saison gestartet. Der BVB gewann am Abend gegen den Hamburger SV mit 2:0. Zuvor hatte es einen Traumstart für Neuling Elversberg gegeben. Die Saarländer schlugen Bayer Leverkusen mit 3:2. Außerdem spielten Leipzig-Mönchengladbach 3:0, Mainz-Paderborn 0:0, Union Berlin gegen Frankfurt 3:3 und Köln besiegt Hoffenheim mit 3:2.
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4: Rund um Kaiserslautern, Pirmasens und Zweibrücken bleibt's in dieser späten Nacht meist bedeckt bei milden 18 Grad. Morgen geht's dann freundlich trüb weiter, trocken bis zum Abend und mit Höchstwerten von 23 bis 24 Grad. Erst ganz spät mischt sich in einzelnen Ecken leichter Regen dazu.
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0: In Kaiserslautern sind es gerade 19 Grad, Tröben meldet 18 Grad und in Delfeld gibt es ebenfalls 18 Grad.
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2: Ich bin Thomas Brockt. Bundesarbeitsministerin Baas stellt die Pläne der schwarz-roten Koalition zur Einführung einer verpflichtenden Krankschreibung ab dem ersten Tag in Frage. Kurz nach der Kabinettsklausur in Neu-Hardenberg sagte die SPD-Chefin der Funke Mediengruppe, sie sei koalitionstreu, aber man sollte sich schon nochmal fragen, ob das sinnvoll sei.
3: Der Pflicht zur Krankschreibung ab dem ersten Tag habe die SPD nur zähneknirschend zugestimmt, obwohl die Partei sie inhaltlich für falsch hält, sagte Baas. In der Union gibt es jedoch keine Bereitschaft, das Thema noch einmal neu zu verhandeln. Dazu habe die Koalition eine Vereinbarung getroffen, die nun flexibel und praxistauglich gestaltet werden müsse, heißt es aus der CDU-CSU-Fraktion. Dirk Zeitler, Nachrichtenredaktion.
2: Rund 3000 Menschen werden nach der Flutkatastrophe im Himalaya noch vermisst, darunter mehrere Deutsche. Retter suchen unter schwierigsten Bedingungen im Schlamm. Inzwischen sind auch ausländische Helfer zur Unterstützung bei den Sucharbeiten eingetroffen. Die Zahl der Toten ist inzwischen auf mehr als 600 gestiegen. Der Bundesnachrichtendienst will auf der Computerspielmesse Gamescom IT-Nachwuchs gewinnen. Die Behörde stellte an ihrem Messestand in Köln das Upgrade eines Spiels vor, mit dem das Interesse an der Arbeit der Auslandsspione geweckt werden soll.
4: BND-Legenden Operation Blackbox heißt das Spiel, bei dem die Gamer ein Datenpaket stehlen und in Sicherheit bringen müssen. Dabei müssen sie am Controller möglichst schnell Muster erkennen und reagieren. Entscheidend dabei höchste Konzentration. Gamer sind technikaffin und schlüpfen gerne in andere Rollen, so die Behörde. Und das macht sie für den BND interessant. Die Hoffnung, über das Spiel soll der Nachwuchs aus der Gaming-Szene Lust auf den BND-Job bekommen. Thomas Thonfeld, Nachrichtenredaktion.
2: In der Fußball-Bundesliga ist Borussia Dortmund mit einem Sieg in die neue Saison gestartet. Der BVB gewann am Abend gegen den Hamburger SV mit 2:0. Zuvor hatte es einen Traumstart für Neuling Elversberg gegeben. Die Saarländer schlugen Bayer Leverkusen mit 3:2. Die weiteren Ergebnisse: Union Berlin gegen Frankfurt 3:3, Leipzig Mönchengladbach 3:0, Mainz Paderborn 0:0 und Köln gegen Hoffenheim 3:2.
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0: Rund um Kaiserslautern, Pirmasens und Zweibrücken bleibt es in der Nacht mild bei knapp 18 Grad und meist nur locker bewölkt. Morgen startet der Tag erst noch freundlich, später machen sich aber immer mehr dichte Wolken breit. Am Nachmittag liegen die Höchstwerte dann bei 24 Grad und zum späten Abend kann stellenweise etwas leichter Regen dazukommen.
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0: In Kaiserslautern sind es gerade 19 Grad, Tröben meldet 18 Grad und in Dellfeld gibt es ebenfalls 18 Grad.
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0: Rund um Kaiserslautern, Pirmasens und Zweibrücken bleibt es in der Nacht mild bei knapp 18 Grad und meist nur locker bewölkt. Morgen startet der Tag erst noch freundlich, später machen sich aber immer mehr dichte Wolken breit. Am Nachmittag liegen die Höchstwerte dann bei 24 Grad und zum späten Abend kann stellenweise etwas leichter Regen dazukommen.
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